0: Hier ist das Daily Update vom Donnerstag. Damit einen schönen 15. Oktober an alle, die gerade zuhören. Was Anfang September diesen Jahres an nur 4 Bahnhöfen getestet wurde, ist ab heute in ganz Deutschland neues Gesetz. Die Deutsche Bahn weitet nämlich das Alkoholverbot ab heute auf alle rund 5.400 Bahnhöfe aus. Das heißt, auf Bahnsteigen und auch in Bahnhofshallen ist Alkohol ab heute absolut tabu. Eine Ausnahme gibt's aber, denn in Restaurants und Kneipen innerhalb der Bahnhöfe darf weiterhin getrunken werden. Mit der neuen Regelung soll das Reisen für alle sicherer werden. Ob's wirklich ruhiger wird, wir schauen nächstes Jahr nochmal drauf. Eine kleine Lokomotive, 2 beste Freunde und ganz viel Abenteuer. Na, wer erinnert sich denn noch an Jim Knopf und Lukas, den Lokomotivführer?
1: Eine Insel mit 2 Bergen und dem tiefen, weiten Meer. Mit viel Tunnels und Gleisen und dem Eisenbahnverkehr. Nun, wie mag die Insel heißen? Ringsherum ist schöner Strand. Jeder sollte einmal reisen in das schöne Lummerland.
0: Heute vor 65 Jahren, am 15. Oktober 1961, flimmerte die Geschichte zum ersten Mal in der Augsburger Puppenkiste über die Bildschirme. Damals sogar noch in Schwarz-Weiß. Die Abenteuer der beiden Freunde auf ihrer Lok Emma wurden einfach zum echten Filmklassiker. Gestern ging's los und heute holen wir die Meldung einfach nach. Annette Louisan ist mit ihrer Sehnsucht Live 2026 Tour unterwegs. Die Sängerin mit der unverwechselbaren Stimme begeistert seit Jahren mit Songs wie Das Spiel und Das Gefühl.
2: Ich will doch nur spielen.
0: Mal frech, mal gefühlvoll und immer mit einer ordentlichen Portion Charme. Jetzt bringt sie ihre Musik wieder live auf die Bühne. Wer Annette Louisan einmal hautnah erleben möchte, der findet noch die Tourtermine und natürlich Resttickets unter anderem bei Eventim. Die Musik, die jetzt kommt, die bringt uns direkt zurück in die 70er Jahre.

Heute feiert Richard Carpenter seinen 80. Geburtstag. Gemeinsam mit seiner Schwester wurde er als Popduo The Carpenters weltberühmt. Please, Mr. Postman eroberte die Charts sogar bis auf Platz 1. Stop, whoa, yes, wait a minute, Mr. Postman. Wait, wait, yeah, yeah, yeah, Mr. Postman. Happy Birthday. Und das war das Daily Update vom Donnerstag, dem 15. Oktober. Übrigens, heute ist Welttag der Mathe-Spiele. In diesem sollen Schüler spielerisch rechnen lernen. Finde ich super, denn in der Schule hieß es damals schon immer, wenn du 5 Äpfel hast und 3 wegnimmst, was bleibt übrig? Ja, heute weiß ich, 5 Äpfel, denn ich habe ja nicht jahrelang hier gearbeitet, um mein Obst zu verschenken. Sven Weikam, Daily Redaktion.

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2: So Leute, ich weiß, es ist verdammt spät, aber komm, lasst uns doch einfach noch ein kleines Spielchen spielen. Hier, passt auf. Wer zuerst gähnen muss, der verliert. Also, wer gähnt, verliert, ist raus, muss vielleicht einschlafen und ausschlaggebend ist einfach... Entschuldigung, der nächste Song, der jetzt kommt. Also, das zählt noch nicht, oder? Achtung, fertig, los.

0: Hier ist das Daily Update vom Donnerstag. Damit einen schönen 15. Oktober an alle, die gerade zuhören. Was Anfang September diesen Jahres an nur 4 Bahnhöfen getestet wurde, ist ab heute in ganz Deutschland neues Gesetz. Die Deutsche Bahn weitet nämlich das Alkoholverbot ab heute auf alle rund 5.400 Bahnhöfe aus. Das heißt, auf Bahnsteigen und auch in Bahnhofshallen ist Alkohol ab heute absolut tabu. Eine Ausnahme gibt's aber, denn in Restaurants und Kneipen innerhalb der Bahnhöfe darf weiterhin getrunken werden. Mit der neuen Regelung soll das Reisen für alle sicherer werden. Ob's wirklich ruhiger wird, wir schauen nächstes Jahr nochmal drauf. Eine kleine Lokomotive, 2 beste Freunde und ganz viel Abenteuer. Na, wer erinnert sich denn noch an Jim Knopf und Lukas, den Lokomotivführer?
1: Eine Insel mit 2 Bergen und dem tiefen, weiten Meer. Mit viel Tunnels und Gleisen und dem Eisenbahnverkehr. Nun, wie mag die Insel heißen? Ringsherum ist schöner Strand. Jeder sollte einmal reisen in das schöne Lummerland.
0: Heute vor 65 Jahren, am 15. Oktober 1961, flimmerte die Geschichte zum ersten Mal in der Augsburger Puppenkiste über die Bildschirme. Damals sogar noch in Schwarz-Weiß. Die Abenteuer der beiden Freunde auf ihrer Lok Emma wurden einfach zum echten Filmklassiker. Gestern ging's los und heute holen wir die Meldung einfach nach. Annette Louisan ist mit ihrer Sehnsucht Live 2026 Tour unterwegs. Die Sängerin mit der unverwechselbaren Stimme begeistert seit Jahren mit Songs wie Das Spiel und Das Gefühl.
2: Ich will doch nur spielen. Ich tu doch nie.
0: Mal frech, mal gefühlvoll und immer mit einer ordentlichen Portion Charme. Jetzt bringt sie ihre Musik wieder live auf die Bühne. Wer Annette Louisan einmal hautnah erleben möchte, der findet noch die Tourtermine und natürlich Resttickets unter anderem bei Eventen. Die Musik, die jetzt kommt, die bringt uns direkt zurück in die 70er Jahre. Heute feiert Richard Carpenter seinen 80. Geburtstag. Gemeinsam mit seiner Schwester wurde er als Popduo The Carpenters weltberühmt. Please, Mr. Postman eroberte die Charts sogar bis auf Platz 1.
2: Stop, whoa, yes, wait a minute, Mr. Postman.
3: Wait,
2: wait, yeah, yeah, yeah, Mr.
0: Postman. Happy Birthday. Und das war das Daily Update vom Donnerstag, dem 15. Oktober. Übrigens, heute ist Welttag der Mathe-Spiele. In diesem sollen Schüler spielerisch rechnen lernen. Finde ich super, denn in der Schule hieß es damals schon immer, wenn du 5 Äpfel hast und 3 wegnimmst, was bleibt übrig? Ja, heute weiß ich 5 Äpfel, denn ich habe ja nicht jahrelang hier gearbeitet, um mein Obst zu verschenken. Sven Beikam, Daily Redaktion.
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1: Kennt ihr das eigentlich auch? 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Ja, mit dieser Frage im Kopf liegst du halt einfach stundenlang wach. 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

0: Hier ist das Daily Update vom Donnerstag. Damit einen schönen 15. Oktober an alle, die gerade zuhören. Was Anfang September diesen Jahres an nur 4 Bahnhöfen getestet wurde, ist ab heute in ganz Deutschland neues Gesetz. Die Deutsche Bahn weitet nämlich das Alkoholverbot ab heute auf alle rund 5.400 Bahnhöfe aus. Das heißt, auf Bahnsteigen und auch in Bahnhofshallen ist Alkohol ab heute absolut tabu. Eine Ausnahme gibt's aber, denn in Restaurants und Kneipen innerhalb der Bahnhöfe darf weiterhin getrunken werden. Mit der neuen Regelung soll das Reisen für alle sicherer werden. Ob's wirklich ruhiger wird, wir schauen nächstes Jahr nochmal drauf. Eine kleine Lokomotive, 2 beste Freunde und ganz viel Abenteuer. Na, wer erinnert sich denn noch an Jim Knopf und Lukas, den Lokomotivführer?
1: Eine Insel mit 2 Bergen und dem tiefen, weiten Meer. Mit viel Tunnels und Gleisen und dem Eisenbahnverkehr. Nun, wie mag die Insel heißen? Ringsherum ist schöner Strand. Jeder sollte einmal reisen in das schöne Lummerland.
0: Heute vor 65 Jahren, am 15. Oktober 1961, flimmerte die Geschichte zum ersten Mal in der Augsburger Puppenkiste über die Bildschirme. Damals sogar noch in Schwarz-Weiß. Die Abenteuer der beiden Freunde auf ihrer Lok Emma wurden einfach zum echten Filmklassiker. Gestern ging's los und heute holen wir die Meldung einfach nach. Annette Louisan ist mit ihrer Sehnsucht Live 2026 Tour unterwegs. Die Sängerin mit der unverwechselbaren Stimme begeistert seit Jahren mit Songs wie Das Spiel und Das Gefühl.
2: Ich will doch nur spielen. Ich tu doch nie.
0: Mal frech, mal gefühlvoll und immer mit einer ordentlichen Portion Charme. Jetzt bringt sie ihre Musik wieder live auf die Bühne. Wer Annette Louisan einmal hautnah erleben möchte, der findet noch die Tourtermine und natürlich Resttickets unter anderem bei Eventen. Die Musik, die jetzt kommt, die bringt uns direkt zurück in die 70er Jahre. Heute feiert Richard Carpenter seinen 80. Geburtstag. Gemeinsam mit seiner Schwester wurde er als Popduo The Carpenters weltberühmt. Please, Mr. Postman eroberte die Charts sogar bis auf Platz 1.
3: Stop, whoa, yes, wait a minute, Mr. Postman. Wait, wait, yeah, yeah, yeah,
0: Happy Birthday! Und das war das Daily Update vom Donnerstag, dem 15. Oktober. Übrigens, heute ist Welttag der Mathe-Spiele. In diesem sollen Schüler spielerisch rechnen lernen. Finde ich super, denn in der Schule hieß es damals schon immer, wenn du 5 Äpfel hast und 3 wegnimmst, was bleibt übrig? Ja, heute weiß ich 5 Äpfel, denn ich habe ja nicht jahrelang hier gearbeitet, um mein Obst zu verschenken. Sven Weikamp,

0: Daily-Redaktion.
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3: Wenn Schäfchenzählen bei euch nichts bringt und ihr immer noch nicht einschlafen könnt, dann habe ich vielleicht den ultimativen Tipp für euch. Zählt doch einfach die Takte des kommenden Liedes. Also 1, 2, 3, 4, 1, 2, 3, 4 und so weiter. Und ja, den Rhythmus dazu, den gibt's jetzt hier im kommenden Song.

0: Hier ist das Daily Update vom Donnerstag. Damit einen schönen 15. Oktober an alle, die gerade zuhören. Was Anfang September diesen Jahres an nur 4 Bahnhöfen getestet wurde, ist ab heute in ganz Deutschland neues Gesetz. Die Deutsche Bahn weitet nämlich das Alkoholverbot ab heute auf alle rund 5.400 Bahnhöfe aus. Das heißt, auf Bahnsteigen und auch in Bahnhofshallen ist Alkohol ab heute absolut tabu. Eine Ausnahme gibt's aber, denn in Restaurants und Kneipen innerhalb der Bahnhöfe darf weiterhin getrunken werden. Mit der neuen Regelung soll das Reisen für alle sicherer werden. Ob's wirklich ruhiger wird, wir schauen nächstes Jahr nochmal drauf. Eine kleine Lokomotive, 2 beste Freunde und ganz viel Abenteuer. Na, wer erinnert sich denn noch an Jim Knopf und Lukas, den Lokomotivführer?
1: Eine Insel mit 2 Bergen und dem tiefen, weiten Meer. Mit viel Tunnels und Gleisen und dem Eisenbahnverkehr. Nun, wie mag die Insel heißen? Ringsherum ist schöner Strand. Jeder sollte einmal reisen in das schöne Lummerland.
0: Heute vor 65 Jahren, am 15. Oktober 1961, flimmerte die Geschichte zum ersten Mal in der Augsburger Puppenkiste über die Bildschirme. Damals sogar noch in Schwarz-Weiß. Die Abenteuer der beiden Freunde auf ihrer Lok Emma wurden einfach zum echten Filmklassiker. Gestern ging's los und heute holen wir die Meldung einfach nach. Annette Louisan ist mit ihrer Sehnsucht Live 2026 Tour unterwegs. Die Sängerin mit der unverwechselbaren Stimme begeistert seit Jahren mit Songs wie Das Spiel und Das Gefühl.
2: Ich will doch nur spielen. Ich tu doch nie.
0: Mal frech, mal gefühlvoll und immer mit einer ordentlichen Portion Charme. Jetzt bringt sie ihre Musik wieder live auf die Bühne. Wer Annette Louisan einmal hautnah erleben möchte, der findet noch die Tourtermine und natürlich Resttickets unter anderem bei Eventen. Die Musik, die jetzt kommt, die bringt uns direkt zurück in die 70er Jahre. Heute feiert Richard Carpenter seinen 80. Geburtstag. Gemeinsam mit seiner Schwester wurde er als Popduo The Carpenters weltberühmt. Please, Mr. Postman erobertete die Charts sogar bis auf Platz 1.
3: Stop, whoa, yes, wait a minute, Mr. Postman.
4: Wait,
3: wait, yeah, yeah, yeah, Mr. Postman.
0: Happy Birthday. Und das war das Daily Update vom Donnerstag, dem 15.

0: 17. Oktober. Übrigens, heute ist Welttag der Mathe-Spiele. In diesem sollen Schüler spielerisch rechnen lernen. Finde ich super, denn in der Schule hieß es damals schon immer, wenn du 5 Äpfel hast und 3 wegnimmst, was bleibt übrig? Ja, heute weiß ich, 5 Äpfel, denn ich habe ja nicht jahrelang hier gearbeitet, um mein Obst zu verschenken. Sven Weikam, Daily Redaktion.
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2: Alleine schlafen ist doof. Ja, finde ich auch. Also bleibt einfach mit mir wach, ich habe nämlich genug Musik für die nächsten Stunden parat. Als Kind habe ich ja immer Gute-Nacht-Geschichten vorgelesen bekommen. Keine Sorge, das mache ich jetzt nicht, aber ich habe für euch einfach die perfekte Musik für diese Uhrzeit. Also, hier ist schon der nächste Soundtrack für die Nacht.

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1: Wenn es nachts draußen dunkel ist und man in den Himmel schaut und man richtig viel Glück hat, dann kann man manchmal eine Sternschnuppe sehen. Doch ja, bitte nicht traurig sein, wenn es dann doch mal nicht klappt und ihr einfach nur Sterne zählen könnt. Für alle anderen gibt's aber jetzt hier Sternschnuppen in Musikformat.

0: Hier ist das Daily Update vom Donnerstag. Damit einen schönen 15. Oktober an alle, die gerade zuhören. Was Anfang September diesen Jahres an nur 4 Bahnhöfen getestet wurde, ist ab heute in ganz Deutschland neues Gesetz. Die Deutsche Bahn weitet nämlich das Alkoholverbot ab heute auf alle rund 5.400 Bahnhöfe aus. Das heißt, auf Bahnsteigen und auch in Bahnhofshallen ist Alkohol ab heute absolut tabu. Eine Ausnahme gibt's aber, denn in Restaurants und Kneipen innerhalb der Bahnhöfe darf weiterhin getrunken werden. Mit der neuen Regelung soll das Reisen für alle sicherer werden. Ob's wirklich ruhiger wird, wir schauen nächstes Jahr nochmal drauf. Eine kleine Lokomotive, 2 beste Freunde und ganz viel Abenteuer. Na, wer erinnert sich denn noch an Jim Knopf und Lukas, den Lokomotivführer?
1: Eine Insel mit 2 Bergen und dem tiefen, weiten Meer. Mit viel Tunnels und Gleisen und dem Eisenbahnverkehr. Nun, wie mag die Insel heißen? Ringsherum ist schöner Strand. Jeder sollte einmal reisen in das schöne Lummerland.
0: Heute vor 65 Jahren, am 15. Oktober 1961, flimmerte die Geschichte zum ersten Mal in der Augsburger Puppenkiste über die Bildschirme. Damals sogar noch in Schwarz-Weiß. Die Abenteuer der beiden Freunde auf ihrer Lok Emma wurden einfach zum echten Filmklassiker. Gestern ging's los und heute holen wir die Meldung einfach nach. Annette Louisan ist mit ihrer Sehnsucht Live 2026 Tour unterwegs. Die Sängerin mit der unverwechselbaren Stimme begeistert seit Jahren mit Songs wie Das Spiel und Das Gefühl.
2: Ich will doch nur spielen.
0: Mal frech, mal gefühlvoll und immer mit einer ordentlichen Portion Charme. Jetzt bringt sie ihre Musik wieder live auf die Bühne. Wer Annette Louisan einmal hautnah erleben möchte, der findet noch die Tourtermine und natürlich Resttickets unter anderem bei Eventen. Die Musik, die jetzt kommt, die bringt uns direkt zurück in die 70er Jahre. Heute feiert Richard Carpenter seinen 80. Geburtstag. Gemeinsam mit seiner Schwester wurde er als Popduo The Carpenters weltberühmt. Please, Mr. Postman erobertete die Charts sogar bis auf Platz 1. Happy Birthday! Und das war das Daily Update vom Donnerstag, dem 15. Oktober. Übrigens, heute ist Welttag der Mathe-Spiele. In diesem sollen Schüler spielerisch rechnen lernen. Finde ich super, denn in der Schule hieß es damals schon immer, wenn du 5 Äpfel hast und 3 wegnimmst, was bleibt übrig? Ja, heute weiß ich, 5 Äpfel, denn ich habe ja nicht jahrelang hier gearbeitet, um mein Obst zu verschenken. Sven Weikam, Daily Redaktion.

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1: 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Hier ist das Daily Update vom Donnerstag. Damit einen schönen 15. Oktober an alle, die gerade zuhören. Was Anfang September diesen Jahres an nur 4 Bahnhöfen getestet wurde, ist ab heute in ganz Deutschland neues Gesetz. Die Deutsche Bahn weitet nämlich das Alkoholverbot ab heute auf alle rund 5.400 Bahnhöfe aus. Das heißt, auf Bahnsteigen und auch in Bahnhofshallen ist Alkohol ab heute absolut tabu. Eine Ausnahme gibt's aber, denn in Restaurants und Kneipen innerhalb der Bahnhöfe darf weiterhin getrunken werden. Mit der neuen Regelung soll das Reisen für alle sicherer werden. Ob's wirklich ruhiger wird, wir schauen nächstes Jahr nochmal drauf. Eine kleine Lokomotive, 2 beste Freunde und ganz viel Abenteuer. Na, wer erinnert sich denn noch an Jim Knopf und Lukas, den Lokomotivführer?
6: Eine Insel mit 2 Bergen und im tiefen, weiten Meer. Mit viel Tunnels und Gleisen und dem Eisenbahnverkehr. Nun, wie mag die Insel heißen? Ringsherum ist schöner Strand. Jeder sollte einmal reisen in das schöne Lummerland.
1: Heute vor 65 Jahren, am 15. Oktober 1961, flimmerte die Geschichte zum ersten Mal in der Augsburger Puppenkiste über die Bildschirme. Damals sogar noch in Schwarz-Weiß. Die Abenteuer der beiden Freunde auf ihrer Lok Emma wurden einfach zum echten Filmklassiker. Gestern ging's los und heute holen wir die Meldung einfach nach. Annette Louisan ist mit ihrer Sehnsucht Live 2026 Tour unterwegs. Die Sängerin mit der unverwechselbaren Stimme begeistert seit Jahren mit Songs wie Das Spiel und Das Gefühl.
7: Ich will doch nur spielen. Ich tu doch nie.
1: Mal frech, mal gefühlvoll und immer mit einer ordentlichen Portion Charme. Jetzt bringt sie ihre Musik wieder live auf die Bühne. Wer Annette Louisan einmal hautnah erleben möchte, der findet noch die Tourtermine und natürlich Resttickets unter anderem bei Eventen. Die Musik, die jetzt kommt, die bringt uns direkt zurück in die 70er Jahre. Heute feiert Richard Carpenter seinen 80. Geburtstag. Gemeinsam mit seiner Schwester wurde er als Popduo The Carpenters weltberühmt. Please Mr. Postman eroberte die Charts sogar bis auf Platz 1.
8: Stop, whoa, yes, wait a minute, Mr. Postman.
9: Wait,
8: wait, yeah, yeah, yeah, Mr. Postman.
1: Happy Birthday! Und das war das Daily Update vom Donnerstag, dem 15. Oktober. Übrigens, heute ist Welttag der Mathe-Spiele. In diesem sollen Schüler spielerisch rechnen lernen. Finde ich super, denn in der Schule hieß es damals schon immer, wenn du 5 Äpfel hast und 3 wegnimmst, was bleibt übrig? Ja, heute weiß ich 5 Äpfel, denn ich habe ja nicht jahrelang hier gearbeitet, um mein Obst zu verschenken. Sven Weikam, Daily Redaktion.
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1: Kennt ihr das eigentlich auch? 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Ja, mit dieser Frage im Kopf liegst du halt einfach stundenlang wach, und damit es dir dabei wenigstens ein bisschen besser geht, hier der perfekte Nachtmix für dich.

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1: Na, wie sieht's aus? Könnt ihr auch nicht schlafen? Gar kein Problem. Dreht die Musik einfach so ein Stück lauter und singt mit. Und vielleicht klappt's dann ja mit dem Müdewerden. Wie dem auch sei, ich bin bei euch. Kommt gut durch die Nacht.

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0: Hier ist das Daily Update vom Donnerstag. Damit einen schönen 15. Oktober an alle, die gerade zuhören. Was Anfang September diesen Jahres an nur 4 Bahnhöfen getestet wurde, ist ab heute in ganz Deutschland neues Gesetz. Die Deutsche Bahn weitet nämlich das Alkoholverbot ab heute auf alle rund 5.400 Bahnhöfe aus. Das heißt, auf Bahnsteigen und auch in Bahnhofshallen ist Alkohol ab heute absolut tabu. Eine Ausnahme gibt's aber, denn in Restaurants und Kneipen innerhalb der Bahnhöfe darf weiterhin getrunken werden. Mit der neuen Regelung soll das Reisen für alle sicherer werden. Ob's wirklich ruhiger wird, wir schauen nächstes Jahr nochmal drauf. Eine kleine Lokomotive, 2 beste Freunde und ganz viel Abenteuer. Na, wer erinnert sich denn noch an Jim Knopf und Lukas, den Lokomotivführer?
1: Hi.

0: schöne Lummerland.
1: Heute vor 65 Jahren, am 15. Oktober 1961, flimmerte die Geschichte zum ersten Mal in der Augsburger Puppenkiste über die Bildschirme, damals sogar noch in Schwarz-Weiß. Die Abenteuer der beiden Freunde auf ihrer Lok Emma wurden einfach zum echten Filmklassiker. Gestern ging's los und heute holen wir die Meldung einfach nach. Annette Louisan ist mit ihrer Sehnsucht Live 2026 Tour unterwegs. Die Sängerin mit der unverwechselbaren Stimme begeistert seit Jahren mit Songs wie Das Spiel und Das Gefühl.
2: Ich will doch nur spielen. Ich tu doch nichts.
1: Mal frech, mal gefühlvoll und immer mit einer ordentlichen Portion Charme. Jetzt bringt sie ihre Musik wieder live auf die Bühne. Wer Annette Louisan einmal hautnah erleben möchte, der findet noch die Tourtermine und natürlich Resttickets unter anderem bei Eventim. Die Musik, die jetzt kommt, die bringt uns direkt zurück in die 70er Jahre. Heute feiert Richard Carpenter seinen 80. Geburtstag. Gemeinsam mit seiner Schwester wurde er als Popduo The Carpenters weltberühmt. Please Mr. Postman eroberte die Charts sogar bis auf Platz 1. Happy Birthday! Und das war das Daily Update vom Donnerstag, dem 15. Oktober. Übrigens, heute ist Welttag der Mathe-Spiele. In diesem sollen Schüler spielerisch rechnen lernen. Finde ich super, denn in der Schule hieß es damals schon immer, wenn du 5 Äpfel hast und 3 wegnimmst, was bleibt übrig? Ja, heute weiß ich, 5 Äpfel, denn ich habe ja nicht jahrelang hier gearbeitet, um mein Obst zu verschenken. Sven Weikam, Daily Redaktion.

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0: Hier ist das Daily Update vom Donnerstag. Damit einen schönen 15. Oktober an alle, die gerade zuhören. Was Anfang September diesen Jahres an nur 4 Bahnhöfen getestet wurde, ist ab heute in ganz Deutschland neues Gesetz. Die Deutsche Bahn weitet nämlich das Alkoholverbot ab heute auf alle rund 5.400 Bahnhöfe aus. Das heißt, auf Bahnsteigen und auch in Bahnhofshallen ist Alkohol ab heute absolut tabu. Eine Ausnahme gibt's aber, denn in Restaurants und Kneipen innerhalb der Bahnhöfe darf weiterhin getrunken werden. Mit der neuen Regelung soll das Reisen für alle sicherer werden. Ob es wirklich ruhiger wird, wir schauen nächstes Jahr nochmal drauf. Eine kleine Lokomotive, 2 beste Freunde und ganz viel Abenteuer. Na, wer erinnert sich denn noch an Jim Knopf und Lukas, den Lokomotivführer?
1: Eine Insel mit 2 Bergen und dem tiefen, weiten Meer. Mit viel Tunnels und Gleisen und dem Eisenbahnverkehr. Nun, wie mag die Insel heißen? Ringsherum ist schöner Strand. Jeder sollte einmal reisen in das schöne Lummerland.
0: Heute vor 65 Jahren, am 15. Oktober 1961, flimmerte die Geschichte zum ersten Mal in der Augsburger Puppenkiste über die Bildschirme. Damals sogar noch in Schwarz-Weiß. Die Abenteuer der beiden Freunde auf ihrer Lok Emma wurden einfach zum echten Filmklassiker. Gestern ging's los und heute holen wir die Meldung einfach nach. Annette Louisan ist mit ihrer Sehnsucht Live 2026 Tour unterwegs. Die Sängerin mit der unverwechselbaren Stimme begeistert seit Jahren mit Songs wie Das Spiel und Das Gefühl.
2: Ich will

0: Mal frech, mal gefühlvoll und immer mit einer ordentlichen Portion Charme. Jetzt bringt sie ihre Musik wieder live auf die Bühne. Wer Annette Louisanne einmal hautnah erleben möchte, der findet noch die Tourtermine und natürlich Resttickets unter anderem bei Eventim. Die Musik, die jetzt kommt, die bringt uns direkt zurück in die 70er Jahre. Heute feiert Richard Carpenter seinen 80. Geburtstag. Gemeinsam mit seiner Schwester wurde er als Popduo The Carpenters weltberühmt. Please, Mr. Postman eroberte die Charts sogar bis auf Platz 1. Happy Birthday! Und das war das Daily Update vom Donnerstag, dem 15. Oktober. Übrigens, heute ist Welttag der Mathe-Spiele. In diesem sollen Schüler spielerisch rechnen lernen. Finde ich super, denn in der Schule hieß es damals schon immer, wenn du 5 Äpfel hast und 3 wegnimmst, was bleibt übrig? Ja, heute weiß ich, 5 Äpfel, denn ich habe ja nicht jahrelang hier gearbeitet, um mein Obst zu verschenken. Sven Beikam, Daily Redaktion.
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1: Na, bist du auch noch nachtaktiv oder sogar auf der Arbeit oder vielleicht sogar schon wieder auf der Arbeit? Also ich habe ja einen guten Freund, der ist Bäcker. Klar, der muss morgens immer ganz früh raus und die Brötchen müssen auch fertig sein, wenn die normalen Menschen aufstehen. Doch damit der auch wirklich mal so 8 Stunden durchpennen kann, ne, geht der abends immer echt um 18 Uhr ins Bett. Ganz ehrlich, so früh musste ich nicht mal als Kind schlafen gehen. Also Erwachsensein ist doch nicht so toll, wie viele immer dachten. Aber vielleicht weckt der kommende Song ja irgendwie Kindheitserinnerungen in dir.

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1: Ich bin der Mann, von dem du heute Nacht vielleicht Albträume bekommst. Ja, denn versprochen, ich quatsche dir die ganze Nacht ins Ohr. Wenn du nicht ausschaltest, aber damit das nicht passiert, hier einfach schnell wieder ein bisschen Musik.

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0: Hier ist das Daily Update vom Donnerstag. Damit einen schönen 15. Oktober an alle, die gerade zuhören. Was Anfang September diesen Jahres an nur 4 Bahnhöfen getestet wurde, ist ab heute in ganz Deutschland neues Gesetz. Die Deutsche Bahn weitet nämlich das Alkoholverbot ab heute auf alle rund 5.400 Bahnhöfe aus. Das heißt, auf Bahnsteigen und auch in Bahnhofshallen ist Alkohol ab heute absolut tabu. Eine Ausnahme gibt's aber, denn in Restaurants und Kneipen innerhalb der Bahnhöfe darf weiterhin getrunken werden. Mit der neuen Regelung soll das Reisen für alle sicherer werden. Ob's wirklich ruhiger wird, wir schauen nächstes Jahr nochmal drauf. Eine kleine Lokomotive, 2 beste Freunde und ganz viel Abenteuer. Na, wer erinnert sich denn noch an Jim Knopf und Lukas, den Lokomotivführer?
1: Hi.

0: Schöne Lummerland.
1: Heute vor 65 Jahren, am 15. Oktober 1961, flimmerte die Geschichte zum ersten Mal in der Augsburger Puppenkiste über die Bildschirme, damals sogar noch in Schwarz-Weiß. Die Abenteuer der beiden Freunde auf ihrer Lok Emma wurden einfach zum echten Filmklassiker. Gestern ging's los und heute holen wir die Meldung einfach nach. Annette Louisan ist mit ihrer Sehnsucht Live 2026 Tour unterwegs. Die Sängerin mit der unverwechselbaren Stimme begeistert seit Jahren mit Songs wie Das Spiel und Das Gefühl.
2: Ich will doch nur spielen. Ich tu doch nichts.
1: Mal frech, mal gefühlvoll und immer mit einer ordentlichen Portion Charme. Jetzt bringt sie ihre Musik wieder live auf die Bühne. Wer Annette Louisan einmal hautnah erleben möchte, der findet noch die Tourtermine und natürlich Resttickets unter anderem bei Eventen. Die Musik, die jetzt kommt, die bringt uns direkt zurück in die 70er Jahre. Heute feiert Richard Carpenter seinen 80. Geburtstag. Gemeinsam mit seiner Schwester wurde er als Popduo The Carpenters weltberühmt. Please Mr. Postman eroberte die Charts sogar bis auf Platz 1.
2: Stop, whoa, yes, wait a minute, Mr. Postman.
3: Wait.
2: Wait, yeah, yeah, yeah,
1: Happy Birthday. Und das war das Daily Update vom Donnerstag, dem 15. Oktober. Übrigens, heute ist Welttag der Mathe-Spiele. In diesem sollen Schüler spielerisch rechnen lernen. Finde ich super, denn in der Schule hieß es damals schon immer, wenn du 5 Äpfel hast und 3 wegnimmst, was bleibt übrig? Ja, heute weiß ich, 5 Äpfel, denn ich habe ja nicht jahrelang hier gearbeitet, um mein Obst zu verschenken. Sven Weikam, Daily Redaktion.

0: Hier ist das Daily Update vom Donnerstag. Damit einen schönen 15. Oktober an alle, die gerade zuhören. Was Anfang September diesen Jahres an nur 4 Bahnhöfen getestet wurde, ist ab heute in ganz Deutschland neues Gesetz. Die Deutsche Bahn weitet nämlich das Alkoholverbot ab heute auf alle rund 5.400 Bahnhöfe aus. Das heißt, auf Bahnsteigen und auch in Bahnhofshallen ist Alkohol ab heute absolut tabu. Eine Ausnahme gibt's aber, denn in Restaurants und Kneipen innerhalb der Bahnhöfe darf weiterhin getrunken werden. Mit der neuen Regelung soll das Reisen für alle sicherer werden. Ob's wirklich ruhiger wird, wir schauen nächstes Jahr nochmal drauf. Eine kleine Lokomotive, 2 beste Freunde und ganz viel Abenteuer. Na, wer erinnert sich denn noch an Jim Knopf und Lukas, den Lokomotivführer?
1: Eine Insel mit 2 Bergen und im tiefen, weiten Meer. Mit viel Tunnels und Gleisen und dem Eisenbahnverkehr. Nun, wie mag die Insel heißen? Ringsherum ist schöner Strand. Jeder sollte einmal reisen in das schöne Lummerland.
0: Heute vor 65 Jahren, am 15. Oktober 1961, flimmerte die Geschichte zum ersten Mal in der Augsburger Puppenkiste über die Bildschirme. Damals sogar noch in Schwarz-Weiß. Die Abenteuer der beiden Freunde auf ihrer Lok Emma wurden einfach zum echten Filmklassiker. Gestern ging's los und heute holen wir die Meldung einfach nach. Annette Louisan ist mit ihrer Sehnsucht Live 2026 Tour unterwegs. Die Sängerin mit der unverwechselbaren Stimme begeistert seit Jahren mit Songs wie Das Spiel und Das Gefühl.
2: Ich will doch nur spielen.
0: Mal frech, mal gefühlvoll und immer mit einer ordentlichen Portion Charme. Jetzt bringt sie ihre Musik wieder live auf die Bühne. Wer Annette Louisan einmal hautnah erleben möchte, der findet noch die Tourtermine und natürlich Resttickets unter anderem bei Eventem. Die Musik, die jetzt kommt, die bringt uns direkt zurück in die 70er Jahre. Heute feiert Richard Carpenter seinen 80. Geburtstag. Gemeinsam mit seiner Schwester wurde er als Popduo The Carpenters weltberühmt. Please, Mr. Postman erobertete die Charts sogar bis auf Platz 1. Happy Birthday! Und das war das Daily Update vom Donnerstag, dem 15. Oktober. Übrigens, heute ist Welttag der Mathe-Spiele. In diesem sollen Schüler spielerisch rechnen lernen. Finde ich super, denn in der Schule hieß es damals schon immer, wenn du 5 Äpfel hast und 3 wegnimmst, was bleibt übrig? Ja, heute weiß ich, 5 Äpfel, denn ich habe ja nicht jahrelang hier gearbeitet, um mein Obst zu verschenken. Sven Weikam, Daily Redaktion.
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Hier ist das Daily Update vom Donnerstag, damit einen schönen 15. Oktober an alle, die gerade zuhören. Was Anfang September diesen Jahres an nur 4 Bahnhöfen getestet wurde, ist ab heute in ganz Deutschland neues Gesetz. Die Deutsche Bahn weitet nämlich das Alkoholverbot ab heute auf alle rund 5.400 Bahnhöfe aus.

0: Das heißt, auf Bahnsteigen und auch in Bahnhofshallen ist Alkohol ab heute absolut tabu. Eine Ausnahme gibt's aber, denn in Restaurants und Kneipen innerhalb der Bahnhöfe darf weiterhin getrunken werden. Mit der neuen Regelung soll das Reisen für alle sicherer werden. Ob es wirklich ruhiger wird, wir schauen nächstes Jahr nochmal drauf. Eine kleine Lokomotive, zwei beste Freunde und ganz viel Abenteuer. Na, wer erinnert sich denn noch an Jim Knopf und Lukas, den Lokomotivführer?
1: Hi.

0: schöne Lummerland.
1: Heute vor 65 Jahren, am 15. Oktober 1961, flimmerte die Geschichte zum ersten Mal in der Augsburger Puppenkiste über die Bildschirme, damals sogar noch in Schwarz-Weiß. Die Abenteuer der beiden Freunde auf ihrer Lok Emma wurden einfach zum echten Filmklassiker. Gestern ging's los und heute holen wir die Meldung einfach nach. Annette Louisan ist mit ihrer Sehnsucht Live 2026 Tour unterwegs. Die Sängerin mit der unverwechselbaren Stimme begeistert seit Jahren mit Songs wie Das Spiel und Das Gefühl.
2: Ich will doch nur spielen. Ich tu doch nichts.
1: Mal frech, mal gefühlvoll und immer mit einer ordentlichen Portion Charme. Jetzt bringt sie ihre Musik wieder live auf die Bühne. Wer Annette Louisan einmal hautnah erleben möchte, der findet noch die Tourtermine und natürlich Resttickets unter anderem bei Eventen. Die Musik, die jetzt kommt, die bringt uns direkt zurück in die 70er Jahre. Heute feiert Richard Carpenter seinen 80. Geburtstag. Gemeinsam mit seiner Schwester wurde er als Popduo The Carpenters weltberühmt. Please, Mr. Postman eroberte die Charts sogar bis auf Platz 1. Happy Birthday! Und das war das Daily Update vom Donnerstag, dem 15. Oktober. Übrigens, heute ist Welttag der Mathe-Spiele. In diesem sollen Schüler spielerisch rechnen lernen. Finde ich super, denn in der Schule hieß es damals schon immer, wenn du 5 Äpfel hast und 3 wegnimmst, was bleibt übrig? Ja, heute weiß ich, 5 Äpfel, denn ich habe ja nicht jahrelang hier gearbeitet, um mein Obst zu verschenken. Sven Weikam, Daily Redaktion.

0: Hier ist das Daily Update vom Donnerstag, damit einen schönen 15. Oktober an alle, die gerade zuhören. Was Anfang September diesen Jahres an nur 4 Bahnhöfen getestet wurde, ist ab heute in ganz Deutschland neues Gesetz. Die Deutsche Bahn weitet nämlich das Alkoholverbot ab heute auf alle rund 5.400 Bahnhöfe aus. Das heißt, auf Bahnsteigen und auch in Bahnhofshallen ist Alkohol ab heute absolut tabu. Eine Ausnahme gibt's aber, denn in Restaurants und Kneipen innerhalb der Bahnhöfe darf weiterhin getrunken werden. Mit der neuen Regelung soll das Reisen für alle sicherer werden. Ob es wirklich ruhiger wird, wir schauen nächstes Jahr nochmal drauf. Eine kleine Lokomotive, 2 beste Freunde und ganz viel Abenteuer. Na, wer erinnert sich denn noch an Jim Knopf und Lukas, den Lokomotivführer?
1: Eine Insel mit 2 Bergen und dem tiefen, weiten Meer. Mit viel Tunnels und Gleisen und dem Eisenbahnverkehr. Nun, wie mag die Insel heißen? Ringsherum ist schöner Strand. Jeder sollte einmal reisen in das schöne Lummerland.
0: Heute vor 65 Jahren, am 15. Oktober 1961, flimmerte die Geschichte zum ersten Mal in der Augsburger Puppenkiste über die Bildschirme. Damals sogar noch in Schwarz-Weiß. Die Abenteuer der beiden Freunde auf ihrer Lok Emma wurden einfach zum echten Filmklassiker. Gestern ging's los und heute holen wir die Meldung einfach nach. Annette Louisan ist mit ihrer Sehnsucht Live 2026 Tour unterwegs. Die Sängerin mit der unverwechselbaren Stimme begeistert seit Jahren mit Songs wie Das Spiel und Das Gefühl.
2: Ich will doch nur spielen. Ich tu doch nie.
0: Mal frech, mal gefühlvoll und immer mit einer ordentlichen Portion Charme. Jetzt bringt sie ihre Musik wieder live auf die Bühne. Wer Annette Louisan einmal hautnah erleben möchte, der findet noch die Tourtermine und natürlich Resttickets unter anderem bei Eventen. Die Musik, die jetzt kommt, die bringt uns direkt zurück in die 70er Jahre. Heute feiert Richard Carpenter seinen 80. Geburtstag. Gemeinsam mit seiner Schwester wurde er als Popduo The Carpenters weltberühmt. Please, Mr. Postman erobertete die Charts sogar bis auf Platz 1.
3: Stop, whoa, yes, wait a minute, Mr. Postman.
4: Wait,
3: wait, yeah, yeah, yeah, yeah,
0: Mr. Postman. Happy Birthday! Und das war das Daily Update vom Donnerstag, dem 15. Oktober. Übrigens, heute ist Welttag der Mathe-Spiele. In diesem sollen Schüler spielerisch rechnen lernen. Finde ich super, denn in der Schule hieß es damals schon immer, wenn du 5 Äpfel hast und 3 wegnimmst, was bleibt übrig? Ja, heute weiß ich, 5 Äpfel, denn ich habe ja nicht jahrelang hier gearbeitet, um mein Obst zu verschenken. Sven Beikam, Daily Redaktion.
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0: Hier ist das Daily Update vom Donnerstag. Damit einen schönen 15. Oktober an alle, die gerade zuhören. Was Anfang September diesen Jahres an nur 4 Bahnhöfen getestet wurde, ist ab heute in ganz Deutschland neues Gesetz. Die Deutsche Bahn weitet nämlich das Alkoholverbot ab heute auf alle rund 5.400 Bahnhöfe aus. Das heißt, auf Bahnsteigen und auch in Bahnhofshallen ist Alkohol ab heute absolut tabu. Eine Ausnahme gibt's aber, denn in Restaurants und Kneipen innerhalb der Bahnhöfe darf weiterhin getrunken werden. Mit der neuen Regelung soll das Reisen für alle sicherer werden. Ob's wirklich ruhiger wird, wir schauen nächstes Jahr nochmal drauf. Eine kleine Lokomotive, 2 beste Freunde und ganz viel Abenteuer. Na, wer erinnert sich denn noch an Jim Knopf und Lukas, den Lokomotivführer?
1: 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Mit viel Tunnels und Gleisen und dem Eisenbahnverkehr. Nun, wie mag

0: Schöne Lummerland.
1: Heute vor 65 Jahren, am 15. Oktober 1961, flimmerte die Geschichte zum ersten Mal in der Augsburger Puppenkiste über die Bildschirme, damals sogar noch in Schwarz-Weiß. Die Abenteuer der beiden Freunde auf ihrer Lok Emma wurden einfach zum echten Filmklassiker. Gestern ging's los und heute holen wir die Meldung einfach nach. Annette Louisan ist mit ihrer Sehnsucht Live 2026 Tour unterwegs. Die Sängerin mit der unverwechselbaren Stimme begeistert seit Jahren mit Songs wie Das Spiel und Das Gefühl.
2: Ich will doch nur spielen. Ich tu doch nichts.
1: Mal frech, mal gefühlvoll und immer mit einer ordentlichen Portion Charme. Jetzt bringt sie ihre Musik wieder live auf die Bühne. Wer Annette Louisan einmal hautnah erleben möchte, der findet noch die Tourtermine und natürlich Resttickets unter anderem bei Eventim. Die Musik, die jetzt kommt, die bringt uns direkt zurück in die 70er Jahre. Heute feiert Richard Carpenter seinen 80. Geburtstag. Gemeinsam mit seiner Schwester wurde er als Popduo The Carpenters weltberühmt. Please, Mr. Postman eroberte die Charts sogar bis auf Platz 1.
2: Stop, whoa, yes, wait a minute, Mr. Postman.
3: Wait,
2: wait, yeah, yeah, yeah, yeah,
1: Happy Birthday. Und das war das Daily Update vom Donnerstag, dem 15. Oktober. Übrigens, heute ist Welttag der Mathe-Spiele. In diesem sollen Schüler spielerisch rechnen lernen. Finde ich super, denn in der Schule hieß es damals schon immer, wenn du 5 Äpfel hast und 3 wegnimmst, was bleibt übrig? Ja, heute weiß ich, 5 Äpfel, denn ich habe ja nicht jahrelang hier gearbeitet, um mein Obst zu verschenken. Sven Weikam, Daily Redaktion.

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0: Hier ist das Daily Update vom Donnerstag. Damit einen schönen 15. Oktober an alle, die gerade zuhören. Was Anfang September diesen Jahres an nur 4 Bahnhöfen getestet wurde, ist ab heute in ganz Deutschland neues Gesetz. Die Deutsche Bahn weitet nämlich das Alkoholverbot ab heute auf alle rund 5.400 Bahnhöfe aus. Das heißt, auf Bahnsteigen und auch in Bahnhofshallen ist Alkohol ab heute absolut tabu. Eine Ausnahme gibt's aber, denn in Restaurants und Kneipen innerhalb der Bahnhöfe darf weiterhin getrunken werden. Mit der neuen Regelung soll das Reisen für alle sicherer werden. Ob's wirklich ruhiger wird, wir schauen nächstes Jahr nochmal drauf. Eine kleine Lokomotive, 2 beste Freunde und ganz viel Abenteuer. Na, wer erinnert sich denn noch an Jim Knopf und Lukas, den Lokomotivführer?
1: 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Mit viel Tunnels und Gleisen und dem Eisenbahnverkehr. Nun, wie mag die Insel heißen? Ringsherum ist schöner Strand. Jeder sollte einmal reisen in das schöne Lummerland.
0: Heute vor 65 Jahren, am 15. Oktober 1961, flimmerte die Geschichte zum ersten Mal in der Augsburger Puppenkiste über die Bildschirme. Damals sogar noch in Schwarz-Weiß. Die Abenteuer der beiden Freunde auf ihrer Lok Emma wurden einfach zum echten Filmklassiker. Gestern ging's los und heute holen wir die Meldung einfach nach. Annette Louisan ist mit ihrer Sehnsucht Live 2026 Tour unterwegs. Die Sängerin mit der unverwechselbaren Stimme begeistert seit Jahren mit Songs wie Das Spiel und Das Gefühl.
2: Ich will doch nur spielen. Ich tu doch nie.
0: Mal frech, mal gefühlvoll und immer mit einer ordentlichen Portion Charme. Jetzt bringt sie ihre Musik wieder live auf die Bühne. Wer Annette Louisan einmal hautnah erleben möchte, der findet noch die Tourtermine und natürlich Resttickets unter anderem bei Eventen. Die Musik, die jetzt kommt, die bringt uns direkt zurück in die 70er Jahre. Heute feiert Richard Carpenter seinen 80. Geburtstag. Gemeinsam mit seiner Schwester wurde er als Popduo The Carpenters weltberühmt. Please, Mr. Postman erobertete die Charts sogar bis auf Platz 1.
3: Stop, whoa, yes, wait a minute, Mr. Postman.
4: Wait,
3: wait, yeah, yeah, yeah, Mr. Postman.
0: Happy Birthday! Und das war das Daily Update vom Donnerstag, dem 15. Oktober. Übrigens, heute ist Welttag der Mathe-Spiele. In diesem sollen Schüler spielerisch rechnen lernen. Finde ich super, denn in der Schule hieß es damals schon immer, wenn du 5 Äpfel hast und 3 wegnimmst, was bleibt übrig? Ja, heute weiß ich 5 Äpfel, denn ich habe ja nicht jahrelang hier gearbeitet, um mein Obst zu verschenken. Sven Weikam, Daily Redaktion.
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0: Hier ist das Daily Update vom Donnerstag. Damit einen schönen 15. Oktober an alle, die gerade zuhören. Was Anfang September diesen Jahres an nur 4 Bahnhöfen getestet wurde, ist ab heute in ganz Deutschland neues Gesetz. Die Deutsche Bahn weitet nämlich das Alkoholverbot ab heute auf alle rund 5.400 Bahnhöfe aus. Das heißt, auf Bahnsteigen und auch in Bahnhofshallen ist Alkohol ab heute absolut tabu. Eine Ausnahme gibt's aber, denn in Restaurants und Kneipen innerhalb der Bahnhöfe darf weiterhin getrunken werden. Mit der neuen Regelung soll das Reisen für alle sicherer werden. Ob's wirklich ruhiger wird, wir schauen nächstes Jahr nochmal drauf. Eine kleine Lokomotive, 2 beste Freunde und ganz viel Abenteuer. Na, wer erinnert sich denn noch an Jim Knopf und Lukas, den Lokomotivführer?
1: Hi.

0: sollte einmal reisen in das schöne Lummerland.
1: Heute vor 65 Jahren, am 15. Oktober 1961, flimmerte die Geschichte zum ersten Mal in der Augsburger Puppenkiste über die Bildschirme, damals sogar noch in Schwarz-Weiß. Die Abenteuer der beiden Freunde auf ihrer Lok Emma wurden einfach zum echten Filmklassiker. Gestern ging's los und heute holen wir die Meldung einfach nach. Annette Louisan ist mit ihrer Sehnsucht Live 2026 Tour unterwegs. Die Sängerin mit der unverwechselbaren Stimme begeistert seit Jahren mit Songs wie Das Spiel und Das Gefühl.
2: Ich will doch nur spielen. Ich tu doch nichts.
1: Mal frech, mal gefühlvoll und

0: immer mit einer ordentlichen Portion Charme. Jetzt bringt sie ihre Musik wieder live auf die Bühne. Wer Annette Louisan einmal hautnah erleben möchte, der findet noch die Tourtermine und natürlich Resttickets unter anderem bei Eventim. Die Musik, die jetzt kommt, die bringt uns direkt zurück in die 70er Jahre. Heute feiert Richard Carpenter seinen 80. Geburtstag. Gemeinsam mit seiner Schwester wurde er als Popduo The Carpenters weltberühmt. Please, Mr. Postman eroberte die Charts sogar bis auf Platz 1. Happy Birthday! Und das war das Daily Update vom Donnerstag, dem 15. Oktober. Übrigens, heute ist Welttag der Mathe-Spiele. In diesem sollen Schüler spielerisch rechnen lernen. Finde ich super, denn in der Schule hieß es damals schon immer, wenn du 5 Äpfel hast und 3 wegnimmst, was bleibt übrig? Ja, heute weiß ich, 5 Äpfel, denn ich habe ja nicht jahrelang hier gearbeitet, um mein Obst zu verschenken. Sven Beikam, Daily Redaktion.
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0: Hier ist das Daily Update vom Donnerstag. Damit einen schönen 15. Oktober an alle, die gerade zuhören. Was Anfang September diesen Jahres an nur 4 Bahnhöfen getestet wurde, ist ab heute in ganz Deutschland neues Gesetz. Die Deutsche Bahn weitet nämlich das Alkoholverbot ab heute auf alle rund 5.400 Bahnhöfe aus. Das heißt, auf Bahnsteigen und auch in Bahnhofshallen ist Alkohol ab heute absolut tabu. Eine Ausnahme gibt's aber, denn in Restaurants und Kneipen innerhalb der Bahnhöfe darf weiterhin getrunken werden. Mit der neuen Regelung soll das Reisen für alle sicherer werden. Ob es wirklich ruhiger wird, wir schauen nächstes Jahr nochmal drauf. Eine kleine Lokomotive, 2 beste Freunde und ganz viel Abenteuer. Na, wer erinnert sich denn noch an Jim Knopf und Lukas, den Lokomotivführer?
1: Eine Insel mit 2 Bergen und dem tiefen, weiten Meer. Mit viel Tunnels und Gleisen und dem Eisenbahnverkehr. Nun, wie mag die Insel heißen? Ringsherum ist schöner Strand. Jeder sollte einmal reisen in das schöne Lummerland.
0: Heute vor 65 Jahren, am 15. Oktober 1961, flimmerte die Geschichte zum ersten Mal in der Augsburger Puppenkiste über die Bildschirme. Damals sogar noch in Schwarz-Weiß. Die Abenteuer der beiden Freunde auf ihrer Lok Emma wurden einfach zum echten Filmklassiker. Gestern ging's los und heute holen wir die Meldung einfach nach. Annette Louisan ist mit ihrer Sehnsucht Live 2026 Tour unterwegs. Die Sängerin mit der unverwechselbaren Stimme begeistert seit Jahren mit Songs wie Das Spiel und Das Gefühl.
2: Ich will doch nur spielen. Ich tu doch nie.
0: Mal frech, mal gefühlvoll und immer mit einer ordentlichen Portion Charme. Jetzt bringt sie ihre Musik wieder live auf die Bühne. Wer Annette Louisan einmal hautnah erleben möchte, der findet noch die Tourtermine und natürlich Resttickets unter anderem bei Eventen. Die Musik, die jetzt kommt, die bringt uns direkt zurück in die 70er Jahre. Heute feiert Richard Carpenter seinen 80. Geburtstag. Gemeinsam mit seiner Schwester wurde er als Popduo The Carpenters weltberühmt. Please, Mr. Postman erobertete die Charts sogar bis auf Platz 1.
3: Stop, whoa, yes, wait a minute, Mr. Postman.
4: Wait,
3: wait, yeah, yeah, yeah, Mr.
0: Postman. Happy Birthday. Und das war das Daily Update vom Donnerstag, dem 15. Oktober. Übrigens, heute ist Welttag der Mathe-Spiele. In diesem sollen Schüler spielerisch rechnen lernen. Finde ich super, denn in der Schule hieß es damals schon immer, wenn du 5 Äpfel hast und 3 wegnimmst, was bleibt übrig? Ja, heute weiß ich, 5 Äpfel, denn ich habe ja nicht jahrelang hier gearbeitet, um mein Obst zu verschenken. Sven Beikam, Daily Redaktion.
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0: Hier ist das Daily Update vom Donnerstag. Damit einen schönen 15. Oktober an alle, die gerade zuhören. Was Anfang September diesen Jahres an nur 4 Bahnhöfen getestet wurde, ist ab heute in ganz Deutschland neues Gesetz. Die Deutsche Bahn weitet nämlich das Alkoholverbot ab heute auf alle rund 5.400 Bahnhöfe aus. Das heißt, auf Bahnsteigen und auch in Bahnhofshallen ist Alkohol ab heute absolut tabu. Eine Ausnahme gibt's aber, denn in Restaurants und Kneipen innerhalb der Bahnhöfe darf weiterhin getrunken werden. Mit der neuen Regelung soll das Reisen für alle sicherer werden. Ob es wirklich ruhiger wird, wir schauen nächstes Jahr nochmal drauf. Eine kleine Lokomotive, 2 beste Freunde und ganz viel Abenteuer. Na, wer erinnert sich denn noch an Jim Knopf und Lukas, den Lokomotivführer?
1: Eine Insel mit 2 Bergen und dem tiefen, weiten Meer. Mit viel Tunnels und Gleisen und dem Eisenbahnverkehr. Nun, wie mag die Insel heißen? Ringsherum ist schöner Strand. Jeder sollte einmal reisen in das schöne Lummerland.
0: Heute vor 65 Jahren, am 15. Oktober 1961, flimmerte die Geschichte zum ersten Mal in der Augsburger Puppenkiste über die Bildschirme. Damals sogar noch in Schwarz-Weiß. Die Abenteuer der beiden Freunde auf ihrer Lok Emma wurden einfach zum echten Filmklassiker. Gestern ging's los und heute holen wir die Meldung einfach nach. Annette Louisan ist mit ihrer Sehnsucht Live 2026 Tour unterwegs. Die Sängerin mit der unverwechselbaren Stimme begeistert seit Jahren mit Songs wie Das Spiel und Das Gefühl.
2: Ich will doch nur spielen. Ich tu doch nie.
0: Mal frech, mal gefühlvoll und immer mit einer ordentlichen Portion Charme. Jetzt bringt sie ihre Musik wieder live auf die Bühne. Wer Annette Louisan einmal hautnah erleben möchte, der findet noch die Tourtermine und natürlich Resttickets unter anderem bei Eventen. Die Musik, die jetzt kommt, die bringt uns direkt zurück in die 70er Jahre. Heute feiert Richard Carpenter seinen 80. Geburtstag. Gemeinsam mit seiner Schwester wurde er als Popduo The Carpenters weltberühmt. Please, Mr. Postman eroberte die Charts sogar bis auf Platz 1.

Happy Birthday. Und das war das Daily Update vom Donnerstag, dem 15. Oktober. Übrigens, heute ist Welttag der Mathe-Spiele. In diesem sollen Schüler spielerisch rechnen lernen. Finde ich super, denn in der Schule hieß es damals schon immer, wenn du 5 Äpfel hast und 3 wegnimmst, was bleibt übrig? Ja, heute weiß ich, 5 Äpfel, denn ich habe ja nicht jahrelang hier gearbeitet, um mein Obst zu verschenken. Sven Weikam, Daily Redaktion.

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1: Hier ist das Daily Update vom Donnerstag, damit einen schönen 15. Oktober an alle, die gerade zuhören. Was Anfang September diesen Jahres an nur 4 Bahnhöfen getestet wurde, ist ab heute in ganz Deutschland neues Gesetz. Die Deutsche Bahn weitet nämlich das Alkoholverbot ab heute auf alle rund 5.400 Bahnhöfe aus. Das heißt, auf Bahnsteigen und auch in Bahnhofshallen ist Alkohol ab heute absolut tabu. Eine Ausnahme gibt's aber, denn in Restaurants und Kneipen innerhalb der Bahnhöfe darf weiterhin getrunken werden. Mit der neuen Regelung soll das Reisen für alle sicherer werden. Ob's wirklich ruhiger wird, wir schauen nächstes Jahr nochmal drauf. Eine kleine Lokomotive, 2 beste Freunde und ganz viel Abenteuer. Na, wer erinnert sich denn noch an Jim Knopf und Lukas, den Lokomotivführer?
2: Hi!

0: wie mag die Insel heißen? Ringsherum ist schöner Strand. Jeder sollte einmal reisen in das schöne Lummerland.
1: Heute vor 65 Jahren, am 15. Oktober 1961, flimmerte die Geschichte zum ersten Mal in der Augsburger Puppenkiste über die Bildschirme. Damals sogar noch in Schwarz-Weiß. Die Abenteuer der beiden Freunde auf ihrer Lok Emma wurden einfach zum echten Filmklassiker. Gestern ging's los und heute holen wir die Meldung einfach nach. Annette Louisan ist mit ihrer Sehnsucht Live 2026 Tour unterwegs. Die Sängerin mit der unverwechselbaren Stimme begeistert seit Jahren mit Songs wie Das Spiel und Das Gefühl.
2: Ich will doch nur spielen. Ich tu doch nichts.
1: Mal frech, mal gefühlvoll und immer mit einer ordentlichen Portion Charme. Jetzt bringt sie ihre Musik wieder live auf die Bühne. Wer Annette Louisan einmal hautnah erleben möchte, der findet noch die Tourtermine und natürlich Resttickets unter anderem bei Eventen. Die Musik, die jetzt kommt, die bringt uns direkt zurück in die 70er Jahre. Heute feiert Richard Carpenter seinen 80. Geburtstag. Gemeinsam mit seiner Schwester wurde er als Popduo The Carpenters weltberühmt. Please Mr. Postman eroberte die Charts sogar bis auf Platz 1. Happy Birthday! Und das war das Daily Update vom Donnerstag, dem 15. Oktober. Übrigens, heute ist Welttag der Mathe-Spiele. In diesem sollen Schüler spielerisch rechnen lernen. Finde ich super, denn in der Schule hieß es damals schon immer, wenn du 5 Äpfel hast und 3 wegnimmst, was bleibt übrig? Ja, heute weiß ich 5 Äpfel, denn ich habe ja nicht jahrelang hier gearbeitet, um mein Obst zu verschenken. Sven Weikam, Daily Redaktion.
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0: Hier ist das Daily Update vom Donnerstag. Damit einen schönen 15. Oktober an alle, die gerade zuhören. Was Anfang September diesen Jahres an nur 4 Bahnhöfen getestet wurde, ist ab heute in ganz Deutschland neues Gesetz. Die Deutsche Bahn weitet nämlich das Alkoholverbot ab heute auf alle rund 5.400 Bahnhöfe aus. Das heißt, auf Bahnsteigen und auch in Bahnhofshallen ist Alkohol ab heute absolut tabu. Eine Ausnahme gibt's aber, denn in Restaurants und Kneipen innerhalb der Bahnhöfe darf weiterhin getrunken werden. Mit der neuen Regelung soll das Reisen für alle sicherer werden. Ob es wirklich ruhiger wird, wir schauen nächstes Jahr nochmal drauf. Eine kleine Lokomotive, 2 beste Freunde und ganz viel Abenteuer. Na, wer erinnert sich denn noch an Jim Knopf und Lukas, den Lokomotivführer?
1: Eine Insel mit 2 Bergen und dem tiefen, weiten Meer. Mit viel Tunnels und Gleisen und dem Eisenbahnverkehr. Nun, wie mag die Insel heißen? Ringsherum ist schöner Strand. Jeder sollte einmal reisen in das schöne Lummerland.
0: Heute vor 65 Jahren, am 15. Oktober 1961, flimmerte die Geschichte zum ersten Mal in der Augsburger Puppenkiste über die Bildschirme. Damals sogar noch in Schwarz-Weiß. Die Abenteuer der beiden Freunde auf ihrer Lok Emma wurden einfach zum echten Filmklassiker. Gestern ging's los und heute holen wir die Meldung einfach nach. Annette Louisan ist mit ihrer Sehnsucht Live 2026 Tour unterwegs. Die Sängerin mit der unverwechselbaren Stimme begeistert seit Jahren mit Songs wie Das Spiel und Das Gefühl.
2: Ich will doch nur spielen. Ich tu doch nie.
0: Mal frech, mal gefühlvoll und immer mit einer ordentlichen Portion Charme. Jetzt bringt sie ihre Musik wieder live auf die Bühne. Wer Annette Louisan einmal hautnah erleben möchte, der findet noch die Tourtermine und natürlich Resttickets unter anderem bei Eventen. Die Musik, die jetzt kommt, die bringt uns direkt zurück in die 70er Jahre. Heute feiert Richard Carpenter seinen 80. Geburtstag. Gemeinsam mit seiner Schwester wurde er als Popduo The Carpenters weltberühmt. Please, Mr. Postman eroberte die Charts sogar bis auf Platz 1.
3: Stop, whoa, yes, wait a minute, Mr. Postman.
4: Wait,
3: wait, yeah, yeah, yeah, Mr.
0: Postman. Happy Birthday. Und das war das Daily Update vom Donnerstag, dem 15. Oktober. Übrigens, heute ist Welttag der Mathe-Spiele. In diesem sollen Schüler spielerisch rechnen lernen. Finde ich super, denn in der Schule hieß es damals schon immer, wenn du 5 Äpfel hast und 3 wegnimmst, was bleibt übrig? Ja, heute weiß ich 5 Äpfel, denn ich habe ja nicht jahrelang hier gearbeitet, um mein Obst zu verschenken. Sven Beikam, Daily Redaktion.
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0: Hier ist das Daily Update vom Donnerstag. Damit einen schönen 15. Oktober an alle, die gerade zuhören. Was Anfang September diesen Jahres an nur 4 Bahnhöfen getestet wurde, ist ab heute in ganz Deutschland neues Gesetz. Die Deutsche Bahn weitet nämlich das Alkoholverbot ab heute auf alle rund 5.400 Bahnhöfe aus. Das heißt, auf Bahnsteigen und auch in Bahnhofshallen ist Alkohol ab heute absolut tabu. Eine Ausnahme gibt's aber, denn in Restaurants und Kneipen innerhalb der Bahnhöfe darf weiterhin getrunken werden. Mit der neuen Regelung soll das Reisen für alle sicherer werden. Ob's wirklich ruhiger wird, wir schauen nächstes Jahr nochmal drauf. Eine kleine Lokomotive, 2 beste Freunde und ganz viel Abenteuer. Na, wer erinnert sich denn noch an Jim Knopf und Lukas, den Lokomotivführer?
1: Eine Insel mit 2 Bergen und dem tiefen, weiten Meer. Mit viel Tunnels und Gleisen und dem Eisenbahnverkehr. Nun, wie mag die Insel heißen? Ringsherum ist schöner Strand. Jeder sollte einmal reisen in das schöne Lummerland.
0: Heute vor 65 Jahren, am 15. Oktober 1961, flimmerte die Geschichte zum ersten Mal in der Augsburger Puppenkiste über die Bildschirme. Damals sogar noch in Schwarz-Weiß. Die Abenteuer der beiden Freunde auf ihrer Lok Emma wurden einfach zum echten Filmklassiker. Gestern ging's los und heute holen wir die Meldung einfach nach. Annette Louisan ist mit ihrer Sehnsucht Live 2026 Tour unterwegs. Die Sängerin mit der unverwechselbaren Stimme begeistert seit Jahren mit Songs wie Das Spiel und Das Gefühl.
2: Ich will doch nur spielen. Ich tu doch nie.
0: Mal frech, mal gefühlvoll und immer mit einer ordentlichen Portion Charme. Jetzt bringt sie ihre Musik wieder live auf die Bühne. Wer Annette Louisan einmal hautnah erleben möchte, der findet noch die Tourtermine und natürlich Resttickets unter anderem bei Eventen. Die Musik, die jetzt kommt, die bringt uns direkt zurück in die 70er Jahre. Heute feiert Richard Carpenter seinen 80. Geburtstag. Gemeinsam mit seiner Schwester wurde er als Popduo The Carpenters weltberühmt. Please, Mr. Postman erobertete die Charts sogar bis auf Platz 1.
3: Stop, whoa, yes, wait a minute, Mr. Postman.
4: Wait,
3: wait, yeah, yeah, yeah, Mr. Postman.
0: Happy Birthday! Und das war das Daily Update vom Donnerstag, dem 15. Oktober. Übrigens, heute ist Welttag der Mathe-Spiele. In diesem sollen Schüler spielerisch rechnen lernen. Finde ich super, denn in der Schule hieß es damals schon immer, wenn du 5 Äpfel hast und 3 wegnimmst, was bleibt übrig? Ja, heute weiß ich,

0: Schrumpfäpfel, denn ich habe ja nicht jahrelang hier gearbeitet, um mein Obst zu verschenken. Sven Weikam, Daily Redaktion.
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0: Hier ist das Daily Update vom Donnerstag. Damit einen schönen 15. Oktober an alle, die gerade zuhören. Was Anfang September diesen Jahres an nur 4 Bahnhöfen getestet wurde, ist ab heute in ganz Deutschland neues Gesetz. Die Deutsche Bahn weitet nämlich das Alkoholverbot ab heute auf alle rund 5.400 Bahnhöfe aus. Das heißt, auf Bahnsteigen und auch in Bahnhofshallen ist Alkohol ab heute absolut tabu. Eine Ausnahme gibt's aber, denn in Restaurants und Kneipen innerhalb der Bahnhöfe darf weiterhin getrunken werden. Mit der neuen Regelung soll das Reisen für alle sicherer werden. Ob es wirklich ruhiger wird, wir schauen nächstes Jahr nochmal drauf. Eine kleine Lokomotive, 2 beste Freunde und ganz viel Abenteuer. Na, wer erinnert sich denn noch an Jim Knopf und Lukas, den Lokomotivführer?
1: Eine Insel mit 2 Bergen und im tiefen, weiten Meer. Mit viel Tunnels und Gleisen und dem Eisenbahnverkehr. Nun, wie mag die Insel heißen? Ringsherum ist schöner Strand. Jeder sollte einmal reisen in das schöne Lummerland.
0: Heute vor 65 Jahren, am 15. Oktober 1961, flimmerte die Geschichte zum ersten Mal in der Augsburger Puppenkiste über die Bildschirme. Damals sogar noch in Schwarz-Weiß. Die Abenteuer der beiden Freunde auf ihrer Lok Emma wurden einfach zum echten Filmklassiker. Gestern ging's los und heute holen wir die Meldung einfach nach. Annette Louisan ist mit ihrer Sehnsucht Live 2026 Tour unterwegs. Die Sängerin mit der unverwechselbaren Stimme begeistert seit Jahren mit Songs wie Das Spiel und Das Gefühl.
2: Ich will doch nur spielen.
0: Mal frech, mal gefühlvoll und immer mit einer ordentlichen Portion Charme. Jetzt bringt sie ihre Musik wieder live auf die Bühne. Wer Annette Louisan einmal hautnah erleben möchte, der findet noch die Tourtermine und natürlich Resttickets unter anderem bei Eventen. Die Musik, die jetzt kommt, die bringt uns direkt zurück in die 70er Jahre. Heute feiert Richard Carpenter seinen 80. Geburtstag. Gemeinsam mit seiner Schwester wurde er als Popduo The Carpenters weltberühmt. Please, Mr. Postman erobertete die Charts sogar bis auf Platz 1. Happy Birthday! Und das war das Daily Update vom Donnerstag, dem 15. Oktober. Übrigens, heute ist Welttag der Mathe-Spiele. In diesem sollen Schüler spielerisch rechnen lernen. Finde ich super, denn in der Schule hieß es damals schon immer, wenn du 5 Äpfel hast und 3 wegnimmst, was bleibt übrig? Ja, heute weiß ich, 5 Äpfel, denn ich habe ja nicht jahrelang hier gearbeitet, um mein Obst zu verschenken. Sven Weikam, Daily Redaktion.

0: Hier ist das Daily Update vom Donnerstag. Damit einen schönen 15. Oktober an alle, die gerade zuhören. Was Anfang September diesen Jahres an nur 4 Bahnhöfen getestet wurde, ist ab heute in ganz Deutschland neues Gesetz. Die Deutsche Bahn weitet nämlich das Alkoholverbot ab heute auf alle rund 5.400 Bahnhöfe aus. Das heißt, auf Bahnsteigen und auch in Bahnhofshallen ist Alkohol ab heute absolut tabu. Eine Ausnahme gibt's aber, denn in Restaurants und Kneipen innerhalb der Bahnhöfe darf weiterhin getrunken werden. Mit der neuen Regelung soll das Reisen für alle sicherer werden. Ob's wirklich ruhiger wird, wir schauen nächstes Jahr nochmal drauf. Eine kleine Lokomotive, 2 beste Freunde und ganz viel Abenteuer. Na, wer erinnert sich denn noch an Jim Knopf und Lukas, den Lokomotivführer?
1: Eine Insel mit 2 Bergen und dem tiefen, weiten Meer. Mit viel Tunnels und Gleisen und dem Eisenbahnverkehr. Nun, wie mag die Insel heißen? Ringsherum ist schöner Strand. Jeder sollte einmal reisen in das schöne Lummerland.
0: Heute vor 65 Jahren, am 15. Oktober 1961, flimmerte die Geschichte zum ersten Mal in der Augsburger Puppenkiste über die Bildschirme. Damals sogar noch in Schwarz-Weiß. Die Abenteuer der beiden Freunde auf ihrer Lok Emma wurden einfach zum echten Filmklassiker. Gestern ging's los und heute holen wir die Meldung einfach nach. Annette Louisan ist mit ihrer Sehnsucht Live 2026 Tour unterwegs. Die Sängerin mit der unverwechselbaren Stimme begeistert seit Jahren mit Songs wie Das Spiel und Das Gefühl.
2: Ich will doch nur spielen.
0: Mal frech, mal gefühlvoll und immer mit einer ordentlichen Portion Charme. Jetzt bringt sie ihre Musik wieder live auf die Bühne. Wer Annette Louisan einmal hautnah erleben möchte, der findet noch die Tourtermine und natürlich Resttickets unter anderem bei Eventen. Die Musik, die jetzt kommt, die bringt uns direkt zurück in die 70er Jahre. Heute feiert Richard Carpenter seinen 80. Geburtstag. Gemeinsam mit seiner Schwester wurde er als Popduo The Carpenters weltberühmt. Please, Mr. Postman eroberte die Charts sogar bis auf Platz 1.
3: Stop, whoa, yes, wait a minute, Mr. Postman.
4: Wait,
3: wait, yeah, yeah, yeah, Mr. Postman.
0: Happy Birthday! Und das war das Daily Update vom Donnerstag, dem 15. Oktober. Übrigens, heute ist Welttag der Mathe-Spiele. In diesem sollen Schüler spielerisch rechnen lernen. Finde ich super, denn in der Schule hieß es damals schon immer, wenn du 5 Äpfel hast und 3 wegnimmst, was bleibt übrig? Ja, heute weiß ich, 5 Äpfel, denn ich habe ja nicht jahrelang hier gearbeitet, um mein Obst zu verschenken. Sven Beikam, Daily Redaktion.
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0: 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Hier ist das Daily Update vom Donnerstag, damit einen schönen 15. Oktober an alle, die gerade zuhören. Was Anfang September diesen Jahres an nur 4 Bahnhöfen getestet wurde, ist ab heute in ganz Deutschland neues Gesetz. Die Deutsche Bahn weitet nämlich das Alkoholverbot ab heute auf alle rund 5.400 Bahnhöfe aus. Das heißt, auf Bahnsteigen und auch in Bahnhofshallen ist Alkohol ab heute absolut tabu. Eine Ausnahme gibt's aber, denn in Restaurants und Kneipen innerhalb der Bahnhöfe darf weiterhin getrunken werden. Mit der neuen Regelung soll das Reisen für alle sicherer werden. Ob's wirklich ruhiger wird, wir schauen nächstes Jahr nochmal drauf. Eine kleine Lokomotive, 2 beste Freunde und ganz viel Abenteuer. Na, wer erinnert sich denn noch an Jim Knopf und Lukas, den Lokomotivführer?
1: Eine Insel mit 2 Bergen und im tiefen, weiten Meer. Mit viel Tunnels und Gleisen und dem Eisenbahnverkehr. Nun, wie mag die Insel heißen? Ringsherum ist schöner Strand. Jeder sollte einmal reisen in das schöne Lummerland.
0: Heute vor 65 Jahren, am 15. Oktober 1961, flimmerte die Geschichte zum ersten Mal in der Augsburger Puppenkiste über die Bildschirme. Damals sogar noch in Schwarz-Weiß. Die Abenteuer der beiden Freunde auf ihrer Lok Emma wurden einfach zum echten Filmklassiker. Gestern ging's los und heute holen wir die Meldung einfach nach. Annette Louisan ist mit ihrer Sehnsucht Live 2026 Tour unterwegs. Die Sängerin mit der unverwechselbaren Stimme begeistert seit Jahren mit Songs wie Das Spiel und Das Gefühl.
2: Ich will doch nur spielen. Ich tu doch nie.
0: Mal frech, mal gefühlvoll und immer mit einer ordentlichen Portion Charme. Jetzt bringt sie ihre Musik wieder live auf die Bühne. Wer Annette Louisan einmal hautnah erleben möchte, der findet noch die Tourtermine und natürlich Resttickets unter anderem bei Eventen. Die Musik, die jetzt kommt, die bringt uns direkt zurück in die 70er Jahre. Heute feiert Richard Carpenter seinen 80. Geburtstag. Gemeinsam mit seiner Schwester wurde er als Popduo The Carpenters weltberühmt. Please, Mr. Postman eroberte die Charts sogar bis auf Platz 1.
3: Stop, whoa, yes, wait a minute, Mr. Postman. Wait, wait, yeah, yeah, yeah, Mr. Postman.
0: Happy Birthday! Und das war das Daily Update vom Donnerstag, dem 15. Oktober. Übrigens, heute ist Welttag der Mathe-Spiele. In diesem sollen Schüler spielerisch rechnen lernen. Finde ich super, denn in der Schule hieß es damals schon immer, wenn du 5 Äpfel hast und 3 wegnimmst, was bleibt übrig? Ja, heute weiß ich, 5 Äpfel, denn ich habe ja nicht jahrelang hier gearbeitet, um mein Obst zu verschenken. Sven Weikamp, Daily Redaktion.

0: 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Hier ist das Daily Update vom Donnerstag. Damit einen schönen 15. Oktober an alle, die gerade zuhören. Was Anfang September diesen Jahres an nur 4 Bahnhöfen getestet wurde, ist ab heute in ganz Deutschland neues Gesetz. Die Deutsche Bahn weitet nämlich das Alkoholverbot ab heute auf alle rund 5.400 Bahnhöfe aus. Das heißt, auf Bahnsteigen und auch in Bahnhofshallen ist Alkohol ab heute absolut tabu. Eine Ausnahme gibt's aber, denn in Restaurants und Kneipen innerhalb der Bahnhöfe darf weiterhin getrunken werden. Mit der neuen Regelung soll das Reisen für alle sicherer werden. Ob's wirklich ruhiger wird, wir schauen nächstes Jahr nochmal drauf. Eine kleine Lokomotive, 2 beste Freunde und ganz viel Abenteuer. Na, wer erinnert sich denn noch an Jim Knopf und Lukas, den Lokomotivführer?
1: Eine Insel mit 2 Bergen und dem tiefen, weiten Meer. Mit viel Tunnels und Gleisen und dem Eisenbahnverkehr. Nun, wie mag die Insel heißen? Ringsherum ist schöner Strand. Jeder sollte einmal reisen in das schöne Lummerland.
0: Heute vor 65 Jahren, am 15. Oktober 1961, flimmerte die Geschichte zum ersten Mal in der Augsburger Puppenkiste über die Bildschirme. Damals sogar noch in Schwarz-Weiß. Die Abenteuer der beiden Freunde auf ihrer Lok Emma wurden einfach zum echten Filmklassiker. Gestern ging's los und heute holen wir die Meldung einfach nach. Annette Louisan ist mit ihrer Sehnsucht Live 2026 Tour unterwegs. Die Sängerin mit der unverwechselbaren Stimme begeistert seit Jahren mit Songs wie Das Spiel und Das Gefühl.
2: Ich will doch nur spielen. Ich tu doch nie.
0: Mal frech, mal gefühlvoll und immer mit einer ordentlichen Portion Charme. Jetzt bringt sie ihre Musik wieder live auf die Bühne. Wer Annette Louisan einmal hautnah erleben möchte, der findet noch die Tourtermine und natürlich Resttickets unter anderem bei Eventen. Die Musik, die jetzt kommt, die bringt uns direkt zurück in die 70er Jahre. Heute feiert Richard Carpenter seinen 80. Geburtstag. Gemeinsam mit seiner Schwester wurde er als Popduo The Carpenters weltberühmt. Please, Mr. Postman eroberte die Charts sogar bis auf Platz 1.
3: Stop, whoa, yes, wait a minute, Mr. Postman.
4: Wait,
3: wait, yeah, yeah, yeah, Mr. Postman.
0: Happy Birthday. Und das war das Daily Update vom Donnerstag, dem 15. Oktober. Übrigens, heute ist Welttag der Mathe-Spiele. In diesem sollen Schüler spielerisch rechnen lernen. Finde ich super, denn in der Schule hieß es damals schon immer, wenn du 5 Äpfel hast und 3 wegnimmst, was bleibt übrig? Ja, heute weiß ich 5 Äpfel, denn ich habe ja nicht jahrelang hier gearbeitet, um mein Obst zu verschenken. Sven Beikam, Daily Redaktion.
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0: Hier ist das Daily Update vom Donnerstag. Damit einen schönen 15. Oktober an alle, die gerade zuhören. Was Anfang September diesen Jahres an nur 4 Bahnhöfen getestet wurde, ist ab heute in ganz Deutschland neues Gesetz. Die Deutsche Bahn weitet nämlich das Alkoholverbot ab heute auf alle rund 5.400 Bahnhöfe aus. Das heißt, auf Bahnsteigen und auch in Bahnhofshallen ist Alkohol ab heute absolut tabu. Eine Ausnahme gibt's aber, denn in Restaurants und Kneipen innerhalb der Bahnhöfe darf weiterhin getrunken werden. Mit der neuen Regelung soll das Reisen für alle sicherer werden. Ob's wirklich ruhiger wird, wir schauen nächstes Jahr nochmal drauf. Eine kleine Lokomotive, 2 beste Freunde und ganz viel Abenteuer. Na, wer erinnert sich denn noch an Jim Knopf und Lukas, den Lokomotivführer?
1: Eine Insel mit 2 Bergen und dem tiefen, weiten Meer. Mit viel Tunnels und Gleisen und dem Eisenbahnverkehr. Nun, wie mag die Insel heißen? Ringsherum ist schöner Strand. Jeder sollte einmal reisen in das schöne Lummerland.
0: Heute vor 65 Jahren, am 15. Oktober 1961, flimmerte die Geschichte zum ersten Mal in der Augsburger Puppenkiste über die Bildschirme. Damals sogar noch in Schwarz-Weiß. Die Abenteuer der beiden Freunde auf ihrer Lok Emma wurden einfach zum echten Filmklassiker. Gestern ging's los und heute holen wir die Meldung einfach nach. Annette Louisan ist mit ihrer Sehnsucht Live 2026 Tour unterwegs. Die Sängerin mit der unverwechselbaren Stimme begeistert seit Jahren mit Songs wie Das Spiel und Das Gefühl.
2: Ich will doch nur spielen. Ich tu doch nie.
0: Mal frech, mal gefühlvoll und immer mit einer ordentlichen Portion Charme. Jetzt bringt sie ihre Musik wieder live auf die Bühne. Wer Annette Louisan einmal hautnah erleben möchte, der findet noch die Tourtermine und natürlich Resttickets unter anderem bei Eventen. Die Musik, die jetzt kommt, die bringt uns direkt zurück in die 70er Jahre. Heute feiert Richard Carpenter seinen 80. Geburtstag. Gemeinsam mit seiner Schwester wurde er als Popduo The Carpenters weltberühmt. Please, Mr. Postman eroberte die Charts sogar bis auf Platz 1.
3: Stop, whoa, yes, wait a minute, Mr. Postman.
4: Wait,
3: wait, yeah, yeah, yeah, Mr.
0: Postman. Happy Birthday. Und das war das Daily Update vom Donnerstag, dem 15. Oktober. Übrigens, heute ist Welttag der Mathe-Spiele. In diesem sollen Schüler spielerisch rechnen lernen. Finde ich super, denn in der Schule hieß es damals schon immer, wenn du 5 Äpfel hast und 3 wegnimmst, was bleibt übrig? Ja, heute weiß ich 5 Äpfel, denn ich habe ja nicht jahrelang hier gearbeitet, um mein Obst zu verschenken. Sven Weikamp, Daily Redaktion.

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0: Hier ist das Daily Update vom Donnerstag. Damit einen schönen 15. Oktober an alle, die gerade zuhören. Was Anfang September diesen Jahres an nur 4 Bahnhöfen getestet wurde, ist ab heute in ganz Deutschland neues Gesetz. Die Deutsche Bahn weitet nämlich das Alkoholverbot ab heute auf alle rund 5.400 Bahnhöfe aus. Das heißt, auf Bahnsteigen und auch in Bahnhofshallen ist Alkohol ab heute absolut tabu. Eine Ausnahme gibt's aber, denn in Restaurants und Kneipen innerhalb der Bahnhöfe darf weiterhin getrunken werden. Mit der neuen Regelung soll das Reisen für alle sicherer werden. Ob's wirklich ruhiger wird, wir schauen nächstes Jahr nochmal drauf. Eine kleine Lokomotive, 2 beste Freunde und ganz viel Abenteuer. Na, wer erinnert sich denn noch an Jim Knopf und Lukas, den Lokomotivführer?
1: Eine Insel mit 2 Bergen und im tiefen, weiten Meer. Mit viel Tunnels und Gleisen und dem Eisenbahnverkehr. Nun, wie mag die Insel heißen? Ringsherum ist schöner Strand. Jeder sollte einmal reisen in das schöne Lummerland.
0: Heute vor 65 Jahren, am 15. Oktober 1961, flimmerte die Geschichte zum ersten Mal in der Augsburger Puppenkiste über die Bildschirme. Damals sogar noch in Schwarz-Weiß. Die Abenteuer der beiden Freunde auf ihrer Lok Emma wurden einfach zum echten Filmklassiker. Gestern ging's los und heute holen wir die Meldung einfach nach. Annette Louisan ist mit ihrer Sehnsucht Live 2026 Tour unterwegs. Die Sängerin mit der unverwechselbaren Stimme begeistert seit Jahren mit Songs wie Das Spiel und Das Gefühl.
2: Ich will doch nur spielen. Ich tu doch nie.
0: Mal frech, mal gefühlvoll und immer mit einer ordentlichen Portion Charme. Jetzt bringt sie ihre Musik wieder live auf die Bühne. Wer Annette Louisan einmal hautnah erleben möchte, der findet noch die Tourtermine und natürlich Resttickets unter anderem bei Eventen. Die Musik, die jetzt kommt, die bringt uns direkt zurück in die 70er Jahre. Heute feiert Richard Carpenter seinen 80. Geburtstag. Gemeinsam mit seiner Schwester wurde er als Popduo The Carpenters weltberühmt. Please, Mr. Postman eroberte die Charts sogar bis auf Platz 1.
3: Stop, whoa, yes, wait a minute, Mr. Postman.
4: Wait,
3: wait, yeah, yeah, yeah, Mr. Postman.
0: Happy Birthday. Und das war das Daily Update vom Donnerstag, dem 15. Oktober. Übrigens, heute ist Welttag der Mathe-Spiele. In diesem sollen Schüler spielerisch rechnen lernen. Finde ich super, denn in der Schule hieß es damals schon immer, wenn du 5 Äpfel hast und 3 wegnimmst, was bleibt übrig? Ja, heute weiß ich, 5 Äpfel, denn ich habe ja nicht jahrelang hier gearbeitet, um mein Obst zu verschenken. Sven Weikam, Daily Redaktion.
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0: Soll das Reisen für alle sicherer werden? Ob es wirklich ruhiger wird? Wir schauen nächstes Jahr nochmal drauf. Eine kleine Lokomotive, zwei beste Freunde und ganz viel Abenteuer. Na, wer erinnert sich denn noch an Jim Knopf und Lukas, den Lokomotivführer?
1: Eine Insel mit zwei Bergen und dem tiefen, weiten Meer. Mit viel Tunnels und Gleisen und dem Eisenbahnverkehr. Nun, wie mag die Insel heißen? Ringsherum ist schöner Strand. Jeder sollte einmal reisen in das schöne Lummerland.
0: Heute vor 65 Jahren, am 15. Oktober 1961, flimmerte die Geschichte zum ersten Mal in der Augsburger Puppenkiste über die Bildschirme. Damals sogar noch in Schwarz-Weiß. Die Abenteuer der beiden Freunde auf ihrer Lok Emma wurden einfach zum echten Filmklassiker. Gestern ging's los und heute holen wir die Meldung einfach nach. Annette Louisan ist mit ihrer Sehnsucht Live 2026 Tour unterwegs. Die Sängerin mit der unverwechselbaren Stimme begeistert seit Jahren mit Songs wie Das Spiel und Das Gefühl.
2: Ich will doch nur spielen. Ich tu doch nie.
0: Mal frech, mal gefühlvoll und immer mit einer ordentlichen Portion Charme. Jetzt bringt sie ihre Musik wieder live auf die Bühne. Wer Annette Louisan einmal hautnah erleben möchte, der findet noch die Tourtermine und natürlich Resttickets unter anderem bei Eventen. Die Musik, die jetzt kommt, die bringt uns direkt zurück in die 70er Jahre. Heute feiert Richard Carpenter seinen 80. Geburtstag. Gemeinsam mit seiner Schwester wurde er als Popduo The Carpenters weltberühmt. Please, Mr. Postman eroberte die Charts sogar bis auf Platz 1.
2: Stop, whoa, yes, wait a minute, Mr. Postman.
3: Wait,
2: wait, yeah, yeah, yeah, Mr. Postman.
0: Happy Birthday. Und das war das Daily Update vom Donnerstag, dem 15. Oktober. Übrigens, heute ist Welttag der Mathe-Spiele. In diesem sollen Schüler spielerisch rechnen lernen. Finde ich super, denn in der Schule hieß es damals schon immer, wenn du 5 Äpfel hast und 3 wegnimmst, was bleibt übrig? Ja, heute weiß ich 5 Äpfel, denn ich habe ja nicht jahrelang hier gearbeitet, um mein Obst zu verschenken. Sven Weikam, Daily Redaktion.

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0: Hier ist das Daily Update vom Donnerstag. Damit einen schönen 15. Oktober an alle, die gerade zuhören. Was Anfang September diesen Jahres an nur 4 Bahnhöfen getestet wurde, ist ab heute in ganz Deutschland neues Gesetz. Die Deutsche Bahn weitet nämlich das Alkoholverbot ab heute auf alle rund 5.400 Bahnhöfe aus. Das heißt, auf Bahnsteigen und auch in Bahnhofshallen ist Alkohol ab heute absolut tabu. Eine Ausnahme gibt's aber, denn in Restaurants und Kneipen innerhalb der Bahnhöfe darf weiterhin getrunken werden. Mit der neuen Regelung soll das Reisen für alle sicherer werden. Ob's wirklich ruhiger wird, wir schauen nächstes Jahr nochmal drauf. Eine kleine Lokomotive, 2 beste Freunde und ganz viel Abenteuer. Na, wer erinnert sich denn noch an Jim Knopf und Lukas, den Lokomotivführer?
1: Eine Insel mit 2 Bergen und dem tiefen, weiten Meer. Mit viel Tunnels und Gleisen und dem Eisenbahnverkehr. Nun, wie mag die Insel heißen? Ringsherum ist schöner Strand. Jeder sollte einmal reisen in das schöne Lummerland.
0: Heute vor 65 Jahren, am 15. Oktober 1961, flimmerte die Geschichte zum ersten Mal in der Augsburger Puppenkiste über die Bildschirme. Damals sogar noch in Schwarz-Weiß. Die Abenteuer der beiden Freunde auf ihrer Lok Emma wurden einfach zum echten Filmklassiker. Gestern ging's los und heute holen wir die Meldung einfach nach. Annette Louisan ist mit ihrer Sehnsucht Live 2026 Tour unterwegs. Die Sängerin mit der unverwechselbaren Stimme begeistert seit Jahren mit Songs wie Das Spiel und Das Gefühl.
2: Ich will doch nur spielen. Ich tu doch nie.
0: Mal frech, mal gefühlvoll und immer mit einer ordentlichen Portion Charme. Jetzt bringt sie ihre Musik wieder live auf die Bühne. Wer Annette Louisan einmal hautnah erleben möchte, der findet noch die Tourtermine und natürlich Resttickets unter anderem bei Eventen. Die Musik, die jetzt kommt, die bringt uns direkt zurück in die 70er Jahre. Heute feiert Richard Carpenter seinen 80. Geburtstag. Gemeinsam mit seiner Schwester wurde er als Popduo The Carpenters weltberühmt. Please, Mr. Postman eroberte die Charts sogar bis auf Platz 1.
2: Stop, whoa, yes, wait a minute, Mr. Postman.
3: Wait,
2: wait, yeah, yeah, yeah,
0: Happy Birthday. Und das war das Daily Update vom Donnerstag, dem 15. Oktober. Übrigens, heute ist Welttag der Mathe-Spiele. In diesem sollen Schüler spielerisch rechnen lernen. Finde ich super, denn in der Schule hieß es damals schon immer, wenn du 5 Äpfel hast und 3 wegnimmst, was bleibt übrig? Ja, heute weiß ich 5 Äpfel, denn ich habe ja nicht jahrelang hier gearbeitet, um mein Obst zu verschenken. Sven Weikam, Daily Redaktion.
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1: Hier ist das Daily Update vom Donnerstag, damit einen schönen 15. Oktober an alle, die gerade zuhören. Was Anfang September diesen Jahres an nur 4 Bahnhöfen getestet wurde, ist ab heute in ganz Deutschland neues Gesetz. Die Deutsche Bahn weitet nämlich das Alkoholverbot ab heute auf alle rund 5.400 Bahnhöfe aus. Das heißt, auf Bahnsteigen und auch in Bahnhofshallen ist Alkohol ab heute absolut tabu. Eine Ausnahme gibt's aber, denn in Restaurants und Kneipen innerhalb der Bahnhöfe darf weiterhin getrunken werden. Mit der neuen Regelung soll das Reisen für alle sicherer werden. Ob's wirklich ruhiger wird, wir schauen nächstes Jahr.

0: Verkehr. Nun, wie mag die Insel heißen? Ringsherum ist schöner Strand. Jeder sollte einmal reisen in das schöne Lummerland.
1: Heute vor 65 Jahren, am 15. Oktober 1961, flimmerte die Geschichte zum ersten Mal in der Augsburger Puppenkiste über die Bildschirme. Damals sogar noch in Schwarz-Weiß. Die Abenteuer der beiden Freunde auf ihrer Lok Emma wurden einfach zum echten Filmklassiker. Gestern ging's los und heute holen wir die Meldung einfach nach. Annette Louisan ist mit ihrer Sehnsucht Live 2026 Tour unterwegs. Die Sängerin mit der unverwechselbaren Stimme begeistert seit Jahren mit Songs wie Das Spiel und Das Gefühl.
2: Ich will doch nur spielen. Ich tu doch nichts.
1: Mal frech, mal gefühlvoll und immer mit einer ordentlichen Portion Charme. Jetzt bringt sie ihre Musik wieder live auf die Bühne. Wer Annette Louisan einmal hautnah erleben möchte, der findet noch die Tourtermine und natürlich Resttickets unter anderem bei Eventen. Die Musik, die jetzt kommt, die bringt uns direkt zurück in die 70er Jahre. Heute feiert Richard Carpenter seinen 80. Geburtstag. Gemeinsam mit seiner Schwester wurde er als Popduo The Carpenters weltberühmt. Please, Mr. Postman eroberte die Charts sogar bis auf Platz 1. Happy Birthday! Und das war das Daily Update vom Donnerstag, dem 15. Oktober. Übrigens, heute ist Welttag der Mathe-Spiele. In diesem sollen Schüler spielerisch rechnen lernen. Finde ich super, denn in der Schule hieß es damals schon immer, wenn du 5 Äpfel hast und 3 wegnimmst, was bleibt übrig? Ja, heute weiß ich 5 Äpfel, denn ich habe ja nicht jahrelang hier gearbeitet, um mein Obst zu verschenken. Sven Weikam, Daily Redaktion.

0: Hier ist das Daily Update vom Donnerstag. Damit einen schönen 15. Oktober an alle, die gerade zuhören. Was Anfang September diesen Jahres an nur 4 Bahnhöfen getestet wurde, ist ab heute in ganz Deutschland neues Gesetz. Die Deutsche Bahn weitet nämlich das Alkoholverbot ab heute auf alle rund 5.400 Bahnhöfe aus. Das heißt, auf Bahnsteigen und auch in Bahnhofshallen ist Alkohol ab heute absolut tabu. Eine Ausnahme gibt's aber, denn in Restaurants und Kneipen innerhalb der Bahnhöfe darf weiterhin getrunken werden. Mit der neuen Regelung soll das Reisen für alle sicherer werden. Ob es wirklich ruhiger wird, wir schauen nächstes Jahr nochmal drauf. Eine kleine Lokomotive, 2 beste Freunde und ganz viel Abenteuer. Na, wer erinnert sich denn noch an Jim Knopf und Lukas, den Lokomotivführer?
1: Eine Insel mit 2 Bergen und im tiefen, weiten Meer. Mit viel Tunnels und Gleisen und dem Eisenbahnverkehr. Nun, wie mag die Insel heißen? Ringsherum ist schöner Strand. Jeder sollte einmal reisen in das schöne Lummerland.
0: Heute vor 65 Jahren, am 15. Oktober 1961, flimmerte die Geschichte zum ersten Mal in der Augsburger Puppenkiste über die Bildschirme. Damals sogar noch in Schwarz-Weiß. Die Abenteuer der beiden Freunde auf ihrer Lok Emma wurden einfach zum echten Filmklassiker. Gestern ging's los und heute holen wir die Meldung einfach nach. Annette Louisan ist mit ihrer Sehnsucht Live 2026 Tour unterwegs. Die Sängerin mit der unverwechselbaren Stimme begeistert seit Jahren mit Songs wie Das Spiel und Das Gefühl.
2: Ich will doch nur spielen. Ich tu doch nie.
0: Mal frech, mal gefühlvoll und immer mit einer ordentlichen Portion Charme. Jetzt bringt sie ihre Musik wieder live auf die Bühne. Wer Annette Louisan einmal hautnah erleben möchte, der findet noch die Tourtermine und natürlich Resttickets unter anderem bei Eventen. Die Musik, die jetzt kommt, die bringt uns direkt zurück in die 70er Jahre. Heute feiert Richard Carpenter seinen 80. Geburtstag. Gemeinsam mit seiner Schwester wurde er als Popduo The Carpenters weltberühmt. Please, Mr. Postman eroberte die Charts sogar bis auf Platz 1.
3: Stop, whoa, yes, wait a minute, Mr. Postman.
4: Wait.
3: Wait, yeah, yeah, yeah, Mr. Postman.
0: Happy Birthday. Und das war das Daily Update vom Donnerstag, dem 15. Oktober. Übrigens, heute ist Welttag der Mathe-Spiele. In diesem sollen Schüler spielerisch rechnen lernen. Finde ich super, denn in der Schule hieß es damals schon immer, wenn du 5 Äpfel hast und 3 wegnimmst, was bleibt übrig? Ja, heute weiß ich, 5 Äpfel, denn ich habe ja nicht jahrelang hier gearbeitet, um mein Obst zu verschenken. Sven Weikam, Daily Redaktion.
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0: Hier ist das Daily Update vom Donnerstag. Damit einen schönen 15. Oktober an alle, die gerade zuhören. Was Anfang September diesen Jahres an nur 4 Bahnhöfen getestet wurde, ist ab heute in ganz Deutschland neues Gesetz. Die Deutsche Bahn weitet nämlich das Alkoholverbot ab heute auf alle rund 5.400 Bahnhöfe aus. Das heißt, auf Bahnsteigen und auch in Bahnhofshallen ist Alkohol ab heute absolut tabu. Eine Ausnahme gibt's aber, denn in Restaurants und Kneipen innerhalb der Bahnhöfe darf weiterhin getrunken werden. Mit der neuen Regelung soll das Reisen für alle sicherer werden. Ob's wirklich ruhiger wird, wir schauen nächstes Jahr nochmal drauf. Eine kleine Lokomotive, 2 beste Freunde und ganz viel Abenteuer. Na, wer erinnert sich denn noch an Jim Knopf und Lukas, den Lokomotivführer?
1: Eine Insel mit 2 Bergen und im tiefen, weiten Meer. Mit viel Tunnels und Gleisen und dem Eisenbahnverkehr. Nun, wie mag die Insel heißen? Ringsherum ist schön.

Mal frech, mal gefühlvoll und immer mit einer ordentlichen Portion Charme. Jetzt bringt sie ihre Musik wieder live auf die Bühne. Wer Annette Louisanne einmal hautnah erleben möchte, der findet noch die Tourtermine und natürlich Resttickets unter anderem bei Eventim. Die Musik, die jetzt kommt, die bringt uns direkt zurück in die 70er Jahre. Heute feiert Richard Carpenter seinen 80. Geburtstag. Gemeinsam mit seiner Schwester wurde er als Popduo The Carpenters weltberühmt. Please, Mr. Postman eroberte die Charts sogar bis auf Platz 1. Happy Birthday! Und das war das Daily Update vom Donnerstag, dem 15. Oktober. Übrigens, heute ist Welttag der Mathe-Spiele. In diesem sollen Schüler spielerisch rechnen lernen. Finde ich super, denn in der Schule hieß es damals schon immer, wenn du 5 Äpfel hast und 3 wegnimmst, was bleibt übrig? Ja, heute weiß ich, 5 Äpfel, denn ich habe ja nicht jahrelang hier gearbeitet, um mein Obst zu verschenken. Sven Weikam, Daily Redaktion.

0: Hier ist das Daily Update vom Donnerstag. Damit einen schönen 15. Oktober an alle, die gerade zuhören. Was Anfang September diesen Jahres an nur 4 Bahnhöfen getestet wurde, ist ab heute in ganz Deutschland neues Gesetz. Die Deutsche Bahn weitet nämlich das Alkoholverbot ab heute auf alle rund 5.400 Bahnhöfe aus. Das heißt, auf Bahnsteigen und auch in Bahnhofshallen ist Alkohol ab heute absolut tabu. Eine Ausnahme gibt's aber, denn in Restaurants und Kneipen innerhalb der Bahnhöfe darf weiterhin getrunken werden. Mit der neuen Regelung soll das Reisen für alle sicherer werden. Ob's wirklich ruhiger wird, wir schauen nächstes Jahr nochmal drauf. Eine kleine Lokomotive, 2 beste Freunde und ganz viel Abenteuer. Na, wer erinnert sich denn noch an Jim Knopf und Lukas, den Lokomotivführer?
1: Eine Insel mit 2 Bergen und dem tiefen, weiten Meer. Mit viel Tunnels und Gleisen und dem Eisenbahnverkehr. Nun, wie mag die Insel heißen? Ringsherum ist schöner Strand. Jeder sollte einmal reisen in das schöne Lummerland.
0: Heute vor 65 Jahren, am 15. Oktober 1961, flimmerte die Geschichte zum ersten Mal in der Augsburger Puppenkiste über die Bildschirme. Damals sogar noch in Schwarz-Weiß. Die Abenteuer der beiden Freunde auf ihrer Lok Emma wurden einfach zum echten Filmklassiker. Gestern ging's los und heute holen wir die Meldung einfach nach. Annette Louisan ist mit ihrer Sehnsucht Live 2026 Tour unterwegs. Die Sängerin mit der unverwechselbaren Stimme begeistert seit Jahren mit Songs wie Das Spiel und Das Gefühl.
2: Ich will doch nur spielen. Ich tu doch nie.
0: Mal frech, mal gefühlvoll und immer mit einer ordentlichen Portion Charme. Jetzt bringt sie ihre Musik wieder live auf die Bühne. Wer Annette Louisan einmal hautnah erleben möchte, der findet noch die Tourtermine und natürlich Resttickets unter anderem bei Eventen. Die Musik, die jetzt kommt, die bringt uns direkt zurück in die 70er Jahre. Heute feiert Richard Carpenter seinen 80. Geburtstag. Gemeinsam mit seiner Schwester wurde er als Popduo The Carpenters weltberühmt. Please, Mr. Postman eroberte die Charts sogar bis auf Platz 1.
2: Stop, whoa, yes, wait a minute, Mr. Postman.
3: Wait,
2: wait, yeah, yeah, yeah,
0: Mr. Postman. Happy Birthday. Und das war das Daily Update vom Donnerstag, dem 15. Oktober. Übrigens, heute ist Welttag der Mathe-Spiele. In diesem sollen Schüler spielerisch rechnen lernen. Finde ich super, denn in der Schule hieß es damals schon immer, wenn du 5 Äpfel hast und 3 wegnimmst, was bleibt übrig? Ja, heute weiß ich, 5 Äpfel, denn ich habe ja nicht jahrelang hier gearbeitet, um mein Obst zu verschenken. Sven Beikam, Daily Redaktion.
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0: Hier ist das Daily Update vom Donnerstag. Damit einen schönen 15. Oktober an alle, die gerade zuhören. Was Anfang September diesen Jahres an nur 4 Bahnhöfen getestet wurde, ist ab heute in ganz Deutschland neues Gesetz. Die Deutsche Bahn weitet nämlich das Alkoholverbot ab heute auf alle rund 5.400 Bahnhöfe aus. Das heißt, auf Bahnsteigen und auch in Bahnhofshallen ist Alkohol ab heute absolut tabu. Eine Ausnahme gibt's aber, denn in Restaurants und Kneipen innerhalb der Bahnhöfe darf weiterhin getrunken werden. Mit der neuen Regelung soll das Reisen für alle sicherer werden. Ob's wirklich ruhiger wird, wir schauen nächstes Jahr nochmal drauf. Eine kleine Lokomotive, 2 beste Freunde und ganz viel Abenteuer. Na, wer erinnert sich denn noch an Jim Knopf und Lukas, den Lokomotivführer?
1: Eine Insel mit 2 Bergen und dem tiefen, weiten Meer. Mit viel Tunnels und Gleisen und dem Eisenbahnverkehr. Nun, wie mag die Insel heißen? Ringsherum ist schöner Strand. Jeder sollte einmal reisen in das schöne Lummerland.
0: Heute vor 65 Jahren, am 15. Oktober 1961, flimmerte die Geschichte zum ersten Mal in der Augsburger Puppenkiste über die Bildschirme. Damals sogar noch in Schwarz-Weiß. Die Abenteuer der beiden Freunde auf ihrer Lok Emma wurden einfach zum echten Filmklassiker. Gestern ging's los und heute holen wir die Meldung einfach nach. Annette Louisan ist mit ihrer Sehnsucht Live 2026 Tour unterwegs. Die Sängerin mit der unverwechselbaren Stimme begeistert seit Jahren mit Songs wie Das Spiel und Das Gefühl. Ich will

0: 80. Geburtstag. Gemeinsam mit seiner Schwester wurde er als Popduo The Carpenters weltberühmt. Please, Mr. Postman eroberte die Charts sogar bis auf Platz 1.
1: Stop, whoa, yes, wait a minute, Mr. Postman.
2: Wait,
1: wait, yeah, yeah, yeah, Mr. Postman.
0: Happy Birthday. Und das war das Daily Update vom Donnerstag, dem 15. Oktober. Übrigens, heute ist Welttag der Mathe-Spiele. In diesem sollen Schüler spielerisch rechnen lernen. Finde ich super, denn in der Schule hieß es damals schon immer, wenn du 5 Äpfel hast und 3 wegnimmst, was bleibt übrig? Ja, heute weiß ich 5 Äpfel, denn ich habe ja nicht jahrelang hier gearbeitet, um mein Obst zu verschenken. Sven Weikam, Daily Redaktion.
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0: Hier ist das Daily Update vom Donnerstag. Damit einen schönen 15. Oktober an alle, die gerade zuhören. Was Anfang September diesen Jahres an nur 4 Bahnhöfen getestet wurde, ist ab heute in ganz Deutschland neues Gesetz. Die Deutsche Bahn weitet nämlich das Alkoholverbot ab heute auf alle rund 5.400 Bahnhöfe aus. Das heißt, auf Bahnsteigen und auch in Bahnhofshallen ist Alkohol ab heute absolut tabu. Eine Ausnahme gibt's aber, denn in Restaurants und Kneipen innerhalb der Bahnhöfe darf weiterhin getrunken werden. Mit der neuen Regelung soll das Reisen für alle sicherer werden. Ob's wirklich ruhiger wird, wir schauen nächstes Jahr nochmal drauf. Eine kleine Lokomotive, 2 beste Freunde und ganz viel Abenteuer. Na, wer erinnert sich denn noch an Jim Knopf und Lukas, den Lokomotivführer?
1: Eine Insel mit 2 Bergen und dem tiefen, weiten Meer. Mit viel Tunnels und Gleisen und dem Eisenbahnverkehr. Nun, wie mag die Insel heißen? Ringsherum ist schöner Strand. Jeder sollte einmal reisen in das schöne Lummerland.
0: Heute vor 65 Jahren, am 15. Oktober 1961, flimmerte die Geschichte zum ersten Mal in der Augsburger Puppenkiste über die Bildschirme. Damals sogar noch in Schwarz-Weiß. Die Abenteuer der beiden Freunde auf ihrer Lok Emma wurden einfach zum echten Filmklassiker. Gestern ging's los und heute holen wir die Meldung einfach nach. Annette Louisan ist mit ihrer Sehnsucht Live 2026 Tour unterwegs. Die Sängerin mit der unverwechselbaren Stimme begeistert seit Jahren mit Songs wie Das Spiel und Das Gefühl.
2: Ich will doch nur spielen.
0: Mal frech, mal gefühlvoll und immer mit einer ordentlichen Portion Charme. Jetzt bringt sie ihre Musik wieder live auf die Bühne. Wer Annette Louisan einmal hautnah erleben möchte, der findet noch die Tourtermine und natürlich Resttickets unter anderem bei Eventen. Die Musik, die jetzt kommt, die bringt uns direkt zurück in die 70er Jahre. Heute feiert Richard Carpenter seinen 80. Geburtstag. Gemeinsam mit seiner Schwester wurde er als Popduo The Carpenters weltberühmt. Please, Mr. Postman erobertete die Charts sogar bis auf Platz 1. Happy Birthday! Und das war das Daily Update vom Donnerstag, dem 15. Oktober. Übrigens, heute ist Welttag der Mathe-Spiele. In diesem sollen Schüler spielerisch rechnen lernen. Finde ich super, denn in der Schule hieß es damals schon immer, wenn du 5 Äpfel hast und 3 wegnimmst, was bleibt übrig? Ja, heute weiß ich, 5 Äpfel, denn ich habe ja nicht jahrelang hier gearbeitet, um mein Obst zu verschenken. Sven Beikam, Daily Redaktion.
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0: Hier ist das Daily Update vom Donnerstag. Damit einen schönen 15. Oktober an alle, die gerade zuhören. Was Anfang September diesen Jahres an nur 4 Bahnhöfen getestet wurde, ist ab heute in ganz Deutschland neues Gesetz. Die Deutsche Bahn weitet nämlich das Alkoholverbot ab heute auf alle rund 5.400 Bahnhöfe aus. Das heißt, auf Bahnsteigen und auch in Bahnhofshallen ist Alkohol ab heute absolut tabu. Eine Ausnahme gibt's aber, denn in Restaurants und Kneipen innerhalb der Bahnhöfe darf weiterhin getrunken werden. Mit der neuen Regelung soll das Reisen für alle sicherer werden. Ob's wirklich ruhiger wird, wir schauen nächstes Jahr nochmal drauf. Eine kleine Lokomotive, 2 beste Freunde und ganz viel Abenteuer. Na, wer erinnert sich denn noch an Jim Knopf und Lukas, den Lokomotivführer?
1: Hi.

0: wie mag die Insel heißen? Ringsherum ist schöner Strand. Jeder sollte einmal reisen in das schöne Lummerland.
1: Heute vor 65 Jahren, am 15. Oktober 1961, flimmerte die Geschichte zum ersten Mal in der Augsburger Puppenkiste über die Bildschirme. Damals sogar noch in Schwarz-Weiß. Die Abenteuer der beiden Freunde auf ihrer Lok Emma wurden einfach zum echten Filmklassiker. Gestern ging's los und heute holen wir die Meldung einfach nach. Annette Louisan ist mit ihrer Sehnsucht Live 2026 Tour unterwegs. Die Sängerin mit der unverwechselbaren Stimme begeistert seit Jahren mit Songs wie Das Spiel und Das Gefühl.
2: Ich will doch nur spielen. Ich tu doch nichts.
1: Mal frech, mal gefühlvoll und immer mit einer ordentlichen Portion Charme. Jetzt bringt sie ihre Musik wieder live auf die Bühne. Wer Annette Louisan einmal hautnah erleben möchte, der findet noch die Tourtermine und natürlich Resttickets unter anderem bei Eventen. Die Musik, die jetzt kommt, die bringt uns direkt zurück in die 70er Jahre. Heute feiert Richard Carpenter seinen 80. Geburtstag. Gemeinsam mit seiner Schwester wurde er als Popduo The Carpenters weltbekannt.

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0: Hier ist das Daily Update vom Donnerstag. Damit einen schönen 15. Oktober an alle, die gerade zuhören. Was Anfang September diesen Jahres an nur 4 Bahnhöfen getestet wurde, ist ab heute in ganz Deutschland neues Gesetz. Die Deutsche Bahn weitet nämlich das Alkoholverbot ab heute auf alle rund 5.400 Bahnhöfe aus. Das heißt, auf Bahnsteigen und auch in Bahnhofshallen ist Alkohol ab heute absolut tabu. Eine Ausnahme gibt's aber, denn in Restaurants und Kneipen innerhalb der Bahnhöfe darf weiterhin getrunken werden. Mit der neuen Regelung soll das Reisen für alle sicherer werden. Ob's wirklich ruhiger wird, wir schauen nächstes Jahr nochmal drauf. Eine kleine Lokomotive, 2 beste Freunde und ganz viel Abenteuer. Na, wer erinnert sich denn noch an Jim Knopf und Lukas, den Lokomotivführer?
1: 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Mit viel Tunnels und Gleisen und dem Eisenbahnverkehr. Nun, wie mag die Insel heißen? Ringsherum ist schöner Strand. Jeder sollte einmal reisen in das schöne Lummerland.
0: Heute vor 65 Jahren, am 15. Oktober 1961, flimmerte die Geschichte zum ersten Mal in der Augsburger Puppenkiste über die Bildschirme. Damals sogar noch in Schwarz-Weiß. Die Abenteuer der beiden Freunde auf ihrer Lok Emma wurden einfach zum echten Filmklassiker. Gestern ging's los und heute holen wir die Meldung einfach nach. Annette Louisan ist mit ihrer Sehnsucht Live 2026 Tour unterwegs. Die Sängerin mit der unverwechselbaren Stimme begeistert seit Jahren mit Songs wie Das Spiel und Das Gefühl.
2: Ich will doch nur spielen.
0: Mal frech, mal gefühlvoll und immer mit einer ordentlichen Portion Charme. Jetzt bringt sie ihre Musik wieder live auf die Bühne. Wer Annette Louisan einmal hautnah erleben möchte, der findet noch die Tourtermine und natürlich Resttickets unter anderem bei Eventen. Die Musik, die jetzt kommt, die bringt uns direkt zurück in die 70er Jahre. Heute feiert Richard Carpenter seinen 80. Geburtstag. Gemeinsam mit seiner Schwester wurde er als Popduo The Carpenters weltberühmt. Please, Mr. Postman erobertete die Charts sogar bis auf Platz 1. Happy Birthday! Und das war das Daily Update vom Donnerstag, dem 15. Oktober. Übrigens, heute ist Welttag der Mathe-Spiele. In diesem sollen Schüler spielerisch rechnen lernen. Finde ich super, denn in der Schule hieß es damals schon immer, wenn du 5 Äpfel hast und 3 wegnimmst, was bleibt übrig? Ja, heute weiß ich, 5 Äpfel, denn ich habe ja nicht jahrelang hier gearbeitet, um mein Obst zu verschenken. Sven Weikam, Daily Redaktion.
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0: Hier ist das Daily Update vom Donnerstag. Damit einen schönen 15. Oktober an alle, die gerade zuhören. Was Anfang September diesen Jahres an nur 4 Bahnhöfen getestet wurde, ist ab heute in ganz Deutschland neues Gesetz. Die Deutsche Bahn weitet nämlich das Alkoholverbot ab heute auf alle rund 5.400 Bahnhöfe aus. Das heißt, auf Bahnsteigen und auch in Bahnhofshallen ist Alkohol ab heute absolut tabu. Eine Ausnahme gibt's aber, denn in Restaurants und Kneipen innerhalb der Bahnhöfe darf weiterhin getrunken werden. Mit der neuen Regelung soll das Reisen für alle sicherer werden. Ob es wirklich ruhiger wird, wir schauen nächstes Jahr nochmal drauf. Eine kleine Lokomotive, 2 beste Freunde und ganz viel Abenteuer. Na, wer erinnert sich denn noch an Jim Knopf und Lukas, den Lokomotivführer?
1: Eine Insel mit 2 Bergen und dem tiefen, weiten Meer. Mit viel Tunnels und Gleisen und dem Eisenbahnverkehr. Nun, wie mag die Insel heißen? Ringsherum ist schöner Strand. Jeder sollte einmal reisen in das schöne Lummerland.
0: Heute vor 65 Jahren, am 15. Oktober 1961, flimmerte die Geschichte zum ersten Mal in der Augsburger Puppenkiste über die Bildschirme. Damals sogar noch in Schwarz-Weiß. Die Abenteuer der beiden Freunde auf ihrer Lok Emma wurden einfach zum echten Filmklassiker. Gestern ging's los und heute holen wir die Meldung einfach nach. Annette Louisan ist mit ihrer Sehnsucht Live 2026 Tour unterwegs. Die Sängerin mit der unverwechselbaren Stimme begeistert seit Jahren mit Songs wie Das Spiel und Das Gefühl.
2: Ich will doch nur spielen. Ich tu doch nie.
0: Mal frech, mal gefühlvoll und immer mit einer ordentlichen Portion Charme. Jetzt bringt sie ihre Musik wieder live auf die Bühne. Wer Annette Louisan einmal hautnah erleben möchte, der findet noch die Tourtermine und natürlich Resttickets unter anderem bei Eventen. Die Musik, die jetzt kommt, die bringt uns direkt zurück in die 70er Jahre. Heute feiert Richard Carpenter seinen 80. Geburtstag. Gemeinsam mit seiner Schwester wurde er als Popduo The Carpenters weltberühmt. Please, Mr. Postman eroberte die Charts sogar bis auf Platz 1.
3: Stop, whoa, yes, wait a minute, Mr. Postman.
4: Wait,
3: wait, yeah, yeah,
0: yeah,
3: Mr. Postman.
0: Happy Birthday! Und das war das Daily Update vom Donnerstag, dem 15. Oktober. Übrigens, heute ist Welttag der Mathe-Spiele. In diesem sollen Schüler spielerisch rechnen lernen. Finde ich super, denn in der Schule hieß es damals schon immer, wenn du 5 Äpfel hast und 3 wegnimmst, was bleibt übrig? Ja, heute weiß ich, 5 Äpfel, denn ich habe ja nicht jahrelang hier gearbeitet, um mein Obst zu verschenken. Sven Beikam, Daily Redaktion. Äpfel, denn ich habe ja nicht jahrelang hier gearbeitet, um mein Obst zu verschenken.

0: Hier ist das Daily Update vom Donnerstag. Damit einen schönen 15. Oktober an alle, die gerade zuhören. Was Anfang September diesen Jahres an nur 4 Bahnhöfen getestet wurde, ist ab heute in ganz Deutschland neues Gesetz. Die Deutsche Bahn weitet nämlich das Alkoholverbot ab heute auf alle rund 5.400 Bahnhöfe aus. Das heißt, auf Bahnsteigen und auch in Bahnhofshallen ist Alkohol ab heute absolut tabu. Eine Ausnahme gibt's aber, denn in Restaurants und Kneipen innerhalb der Bahnhöfe darf weiterhin getrunken werden. Mit der neuen Regelung soll das Reisen für alle sicherer werden. Ob's wirklich ruhiger wird, wir schauen nächstes Jahr nochmal drauf. Eine kleine Lokomotive, 2 beste Freunde und ganz viel Abenteuer. Na, wer erinnert sich denn noch an Jim Knopf und Lukas, den Lokomotivführer?
1: Eine Insel mit 2 Bergen und dem tiefen, weiten Meer. Mit viel Tunnels und Gleisen und dem Eisenbahnverkehr. Nun, wie mag die Insel heißen? Ringsherum ist schöner Strand. Jeder sollte einmal reisen in das schöne Lummerland.
0: Heute vor 65 Jahren, am 15. Oktober 1961, flimmerte die Geschichte zum ersten Mal in der Augsburger Puppenkiste über die Bildschirme. Damals sogar noch in Schwarz-Weiß. Die Abenteuer der beiden Freunde auf ihrer Lok Emma wurden einfach zum echten Filmklassiker. Gestern ging's los und heute holen wir die Meldung einfach nach. Annette Louisan ist mit ihrer Sehnsucht Live 2026 Tour unterwegs. Die Sängerin mit der unverwechselbaren Stimme begeistert seit Jahren mit Songs wie Das Spiel und Das Gefühl.
2: Ich will doch nur spielen. Ich tu doch nie.
0: Mal frech, mal gefühlvoll und immer mit einer ordentlichen Portion Charme. Jetzt bringt sie ihre Musik wieder live auf die Bühne. Wer Annette Louisan einmal hautnah erleben möchte, der findet noch die Tourtermine und natürlich Resttickets unter anderem bei Eventen. Die Musik, die jetzt kommt, die bringt uns direkt zurück in die 70er Jahre. Heute feiert Richard Carpenter seinen 80. Geburtstag. Gemeinsam mit seiner Schwester wurde er als Popduo The Carpenters weltberühmt. Please, Mr. Postman eroberte die Charts sogar bis auf Platz 1.
3: Stop, whoa, yes, wait a minute, Mr. Postman.
4: Wait,
3: wait, yeah, yeah, yeah, Mr. Postman.
0: Happy Birthday. Und das war das Daily Update vom Donnerstag, dem 15. Oktober. Übrigens, heute ist Welttag der Mathe-Spiele. In diesem sollen Schüler spielerisch rechnen lernen. Finde ich super, denn in der Schule hieß es damals schon immer, wenn du 5 Äpfel hast und 3 wegnimmst, was bleibt übrig? Ja, heute weiß ich, 5 Äpfel, denn ich habe ja nicht jahrelang hier gearbeitet, um mein Obst zu verschenken. Sven Weikam, Daily Redaktion.
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0: Hier ist das Daily Update vom Donnerstag. Damit einen schönen 15. Oktober an alle, die gerade zuhören. Was Anfang September diesen Jahres an nur 4 Bahnhöfen getestet wurde, ist ab heute in ganz Deutschland neues Gesetz. Die Deutsche Bahn weitet nämlich das Alkoholverbot ab heute auf alle rund 5.400 Bahnhöfe aus. Das heißt, auf Bahnsteigen und auch in Bahnhofshallen ist Alkohol ab heute absolut tabu. Eine Ausnahme gibt's aber, denn in Restaurants und Kneipen innerhalb der Bahnhöfe darf weiterhin getrunken werden. Mit der neuen Regelung soll das Reisen für alle sicherer werden. Ob's wirklich ruhiger wird, wir schauen nächstes Jahr nochmal drauf. Eine kleine Lokomotive, 2 beste Freunde und ganz viel Abenteuer. Na, wer erinnert sich denn noch an Jim Knopf und Lukas, den Lokomotivführer?
1: Hi.

0: schöne Lummerland.
1: Heute vor 65 Jahren, am 15. Oktober 1961, flimmerte die Geschichte zum ersten Mal in der Augsburger Puppenkiste über die Bildschirme, damals sogar noch in Schwarz-Weiß. Die Abenteuer der beiden Freunde auf ihrer Lok Emma wurden einfach zum echten Filmklassiker. Gestern ging's los und heute holen wir die Meldung einfach nach. Annette Louisan ist mit ihrer Sehnsucht Live 2026 Tour unterwegs. Die Sängerin mit der unverwechselbaren Stimme begeistert seit Jahren mit Songs wie Das Spiel und Das Gefühl.
2: Ich will doch nur spielen. Ich tu doch nichts.
1: Mal frech, mal gefühlvoll und immer mit einer ordentlichen Portion Charme. Jetzt bringt sie ihre Musik wieder live auf die Bühne. Wer Annette Louisan einmal hautnah erleben möchte, der findet noch die Tourtermine und natürlich Resttickets unter anderem bei Eventen. Die Musik, die jetzt kommt, die bringt uns direkt zurück in die 70er Jahre. Heute feiert Richard Carpenter seinen 80. Geburtstag. Gemeinsam mit seiner Schwester wurde er als Popduo The Carpenters weltberühmt. Please Mr. Postman eroberte die Charts sogar bis auf Platz 1.
3: Stop, whoa, yes, wait a minute, Mr. Postman.
4: Wait,
3: wait, yeah, yeah, yeah, Mr. Postman.
1: Happy Birthday. Und das war das Daily Update vom Donnerstag, dem 15. Oktober. Übrigens, heute ist Welttag der Mathe-Spiele. In diesem sollen Schüler spielerisch rechnen lernen. Finde ich super, denn in der Schule hieß es damals schon immer, wenn du 5 Äpfel hast und 3 wegnimmst, was bleibt übrig? Ja, heute weiß ich, 5 Äpfel, denn ich habe ja nicht jahrelang hier gearbeitet, um mein Obst zu verschenken. Sven Weikam, Daily Redaktion.

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1: So Leute, ich weiß, es ist verdammt spät, aber komm, lasst uns doch einfach noch ein kleines Spielchen spielen. Hier, passt auf. Wer zuerst gähnen muss, der verliert. Also, wer gähnt, verliert, ist raus, muss vielleicht einschlafen und ausschlaggebend ist einfach... Entschuldigung, der nächste Song, der jetzt kommt. Also, das zählt noch nicht, oder? Achtung, fertig, los.

0: Hier ist das Daily Update vom Donnerstag. Damit einen schönen 15. Oktober an alle, die gerade zuhören. Was Anfang September diesen Jahres an nur 4 Bahnhöfen getestet wurde, ist ab heute in ganz Deutschland neues Gesetz. Die Deutsche Bahn weitet nämlich das Alkoholverbot ab heute auf alle rund 5.400 Bahnhöfe aus. Das heißt, auf Bahnsteigen und auch in Bahnhofshallen ist Alkohol ab heute absolut tabu. Eine Ausnahme gibt's aber, denn in Restaurants und Kneipen innerhalb der Bahnhöfe darf weiterhin getrunken werden. Mit der neuen Regelung soll das Reisen für alle sicherer werden. Ob's wirklich ruhiger wird, wir schauen nächstes Jahr nochmal drauf. Eine kleine Lokomotive, 2 beste Freunde und ganz viel Abenteuer. Na, wer erinnert sich denn noch an Jim Knopf und Lukas, den Lokomotivführer?
1: Eine Insel mit 2 Bergen und dem tiefen, weiten Meer. Mit viel Tunnels und Gleisen und dem Eisenbahnverkehr. Nun, wie mag die Insel heißen? Ringsherum ist schöner Strand. Jeder sollte einmal reisen in das schöne Lummerland.
0: Heute vor 65 Jahren, am 15. Oktober 1961, flimmerte die Geschichte zum ersten Mal in der Augsburger Puppenkiste über die Bildschirme. Damals sogar noch in Schwarz-Weiß. Die Abenteuer der beiden Freunde auf ihrer Lok Emma wurden einfach zum echten Filmklassiker. Gestern ging's los und heute holen wir die Meldung einfach nach. Annette Louisan ist mit ihrer Sehnsucht Live 2026 Tour unterwegs. Die Sängerin mit der unverwechselbaren Stimme begeistert seit Jahren mit Songs wie Das Spiel und Das Gefühl.
2: Ich will doch nur spielen. Ich tu doch nie.
0: Mal frech, mal gefühlvoll und immer mit einer ordentlichen Portion Charme. Jetzt bringt sie ihre Musik wieder live auf die Bühne. Wer Annette Louisan einmal hautnah erleben möchte, der findet noch die Tourtermine und natürlich Resttickets unter anderem bei Eventen. Die Musik, die jetzt kommt, die bringt uns direkt zurück in die 70er Jahre. Heute feiert Richard Carpenter seinen 80. Geburtstag. Gemeinsam mit seiner Schwester wurde er als Popduo The Carpenters weltberühmt. Please, Mr. Postman eroberte die Charts sogar bis auf Platz 1.
3: Stop, whoa, yes, wait a minute, Mr. Postman.
4: Wait,
3: wait, yeah, yeah, yeah,
0: Happy Birthday. Und das war das Daily Update vom Donnerstag, dem 15. Oktober. Übrigens, heute ist Welttag der Mathe-Spiele. In diesem sollen Schüler spielerisch rechnen lernen. Finde ich super, denn in der Schule hieß es damals schon immer, wenn du 5 Äpfel hast und 3 wegnimmst, was bleibt übrig? Ja, heute weiß ich, 5 Äpfel, denn ich habe ja nicht jahrelang hier gearbeitet, um mein Obst zu verschenken. Sven Weikam, Daily Redaktion.
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1: Viele von euch fragen sich sicherlich, warum ist denn der Typ da schon wieder im Radio um die Uhrzeit? Ja, die Antwort ist ganz einfach. Meine Schwiegereltern sind gerade zu Besuch und naja, gestern habe ich dann doch irgendwie den Staubsauger wohl zu später Zeit angeschmissen. War jetzt auch nicht die beste Idee, aber ich habe mir gedacht, so eine Nachtschicht heute hier im Radio, besser geht's gar nicht. Kommt gut durch die nächsten Stunden, hier ist wieder ein bisschen Musik für euch.

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0: Hier ist das Daily Update vom Donnerstag. Damit einen schönen 15. Oktober an alle, die gerade zuhören. Was Anfang September diesen Jahres an nur 4 Bahnhöfen getestet wurde, ist ab heute in ganz Deutschland neues Gesetz. Die Deutsche Bahn weitet nämlich das Alkoholverbot ab heute auf alle rund 5.400 Bahnhöfe aus. Das heißt, auf Bahnsteigen und auch in Bahnhofshallen ist Alkohol ab heute absolut tabu. Eine Ausnahme gibt's aber, denn in Restaurants und Kneipen innerhalb der Bahnhöfe darf weiterhin getrunken werden. Mit der neuen Regelung soll das Reisen für alle sicherer werden. Ob's wirklich ruhiger wird, wir schauen nächstes Jahr nochmal drauf. Eine kleine Lokomotive, 2 beste Freunde und ganz viel Abenteuer. Na, wer erinnert sich denn noch an Jim Knopf und Lukas, den Lokomotivführer?
1: Hi.

0: Jeder sollte einmal reisen in das schöne Lummerland.
1: Heute vor 65 Jahren, am 15. Oktober 1961, flimmerte die Geschichte zum ersten Mal in der Augsburger Puppenkiste über die Bildschirme, damals sogar noch in Schwarz-Weiß. Die Abenteuer der beiden Freunde auf ihrer Lok Emma wurden einfach zum echten Filmklassiker. Gestern ging's los und heute holen wir die Meldung einfach nach. Annette Louisanne ist mit ihrer Sehnsucht Live 2026 Tour unterwegs. Die Sängerin mit der unverwechselbaren Stimme begeistert seit Jahren mit Songs wie Das Spiel und Das Gefühl.
2: Ich will doch nur spielen. Ich tu doch nichts.
1: Mal frech, mal gefühlvoll und immer mit einer ordentlichen Portion Charme. Jetzt bringt sie ihre Musik wieder live auf die Bühne. Wer Annette Louisanne einmal hautnah erleben möchte, der findet noch die Tourtermine und natürlich Resttickets unter anderem bei Eventen. Die Musik, die jetzt kommt, die bringt uns direkt zurück in die 70er Jahre. Heute feiert Richard Carpenter seinen 80. Geburtstag. Gemeinsam mit seiner Schwester wurde er als Popduo The Carpenters weltberühmt. Please, Mr. Postman erobertete die Charts sogar bis auf Platz 1. Happy Birthday! Und das war das Daily Update vom Donnerstag, dem 15. Oktober. Übrigens, heute ist Welttag der Mathe-Spiele. In diesem sollen Schüler spielerisch rechnen lernen. Finde ich super, denn in der Schule hieß es damals schon immer, wenn du 5 Äpfel hast und 3 wegnimmst, was bleibt übrig? Ja, heute weiß ich, 5 Äpfel, denn ich habe ja nicht jahrelang hier gearbeitet, um mein Obst zu verschenken. Sven Beikam, Daily Redaktion.
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1: Wenn es nachts draußen dunkel ist und man in den Himmel schaut und man richtig viel Glück hat, dann kann man manchmal eine Sternschnuppe sehen. Doch ja, bitte nicht traurig sein, wenn es dann doch mal nicht klappt und ihr einfach nur Sterne zählen könnt. Für alle anderen gibt's aber jetzt hier Sternschnuppen in Musikformat.

0: Hier ist das Daily Update vom Donnerstag. Damit einen schönen 15. Oktober an alle, die gerade zuhören. Was Anfang September diesen Jahres an nur 4 Bahnhöfen getestet wurde, ist ab heute in ganz Deutschland neues Gesetz. Die Deutsche Bahn weitet nämlich das Alkoholverbot ab heute auf alle rund 5.400 Bahnhöfe aus. Das heißt, auf Bahnsteigen und auch in Bahnhofshallen ist Alkohol ab heute absolut tabu. Eine Ausnahme gibt's aber, denn in Restaurants und Kneipen innerhalb der Bahnhöfe darf weiterhin getrunken werden. Mit der neuen Regelung soll das Reisen für alle sicherer werden. Ob's wirklich ruhiger wird, wir schauen nächstes Jahr nochmal drauf. Eine kleine Lokomotive, 2 beste Freunde und ganz viel Abenteuer. Na, wer erinnert sich denn noch an Jim Knopf und Lukas, den Lokomotivführer?
1: Eine Insel mit 2 Bergen und dem tiefen, weiten Meer. Mit viel Tunnels und Gleisen und dem Eisenbahnverkehr. Nun, wie mag die Insel heißen? Ringsherum ist schöner Strand. Jeder sollte einmal reisen in das schöne Lummerland.
0: Heute vor 65 Jahren, am 15. Oktober 1961, flimmerte die Geschichte zum ersten Mal in der Augsburger Puppenkiste über die Bildschirme. Damals sogar noch in Schwarz-Weiß. Die Abenteuer der beiden Freunde auf ihrer Lok Emma wurden einfach zum echten Filmklassiker. Gestern ging's los und heute holen wir die Meldung einfach nach. Annette Louisan ist mit ihrer Sehnsucht Live 2026 Tour unterwegs. Die Sängerin mit der unverwechselbaren Stimme begeistert seit Jahren mit Songs wie Das Spiel und Das Gefühl.
2: Ich will doch nur spielen. Ich tu doch nie.
0: Mal frech, mal gefühlvoll und immer mit einer ordentlichen Portion Charme. Jetzt bringt sie ihre Musik wieder live auf die Bühne. Wer Annette Louisan einmal hautnah erleben möchte, der findet noch die Tourtermine und natürlich Resttickets unter anderem bei Eventen. Die Musik, die jetzt kommt, die bringt uns direkt zurück in die 70er Jahre. Heute feiert Richard Carpenter seinen 80. Geburtstag. Gemeinsam mit seiner Schwester wurde er als Popduo The Carpenters weltberühmt. Please, Mr. Postman erobertete die Charts sogar bis auf Platz 1.
3: Stop, whoa, yes, wait a minute, Mr. Postman.
4: Wait,
3: wait, yeah, yeah, yeah,
0: Happy Birthday. Und das war das Daily Update vom Donnerstag, dem 15. Oktober. Übrigens, heute ist Welttag der Mathe-Spiele. In diesem sollen Schüler spielerisch rechnen lernen. Finde ich super, denn in der Schule hieß es damals schon immer, wenn du 5 Äpfel hast und 3 wegnimmst, was bleibt übrig? Ja, heute weiß ich, 5 Äpfel, denn ich habe ja nicht jahrelang hier gearbeitet, um mein Obst zu verschenken. Sven Weikam, Daily Redaktion.
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0: 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Mit uns durch
1: die Nacht. Na, seid ihr auch noch wach vom Radio? Ihr werdet es nicht glauben, aber ich habe mir fest vorgenommen, jetzt vor jedem Schlafengehen einfach mal 20 Liegestütze zu machen. Ja, und da ich so eine Sportskanone bin, bin ich jetzt seit 3 Tagen wach, weil ich mich einfach nicht dazu überwinden kann. Spaß beiseite, hier geht's weiter mit dem, worauf es ankommt, nämlich Musik. Und Sport können die anderen machen.

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0: Hier ist das Daily Update vom Donnerstag. Damit einen schönen 15. Oktober an alle, die gerade zuhören. Was Anfang September diesen Jahres an nur 4 Bahnhöfen getestet wurde, ist ab heute in ganz Deutschland neues Gesetz. Die Deutsche Bahn weitet nämlich das Alkoholverbot ab heute auf alle rund 5.400 Bahnhöfe aus. Das heißt, auf Bahnsteigen und auch in Bahnhofshallen ist Alkohol ab heute absolut tabu. Eine Ausnahme gibt's aber, denn in Restaurants und Kneipen innerhalb der Bahnhöfe darf weiterhin getrunken werden. Mit der neuen Regelung soll das Reisen für alle sicherer werden. Ob's wirklich ruhiger wird, wir schauen nächstes Jahr nochmal drauf. Eine kleine Lokomotive, 2 beste Freunde und ganz viel Abenteuer. Na, wer erinnert sich denn noch an Jim Knopf und Lukas, den Lokomotivführer?
1: Eine Insel mit 2 Bergen und dem tiefen, weiten Meer. Mit viel Tunnels und Gleisen und dem Eisenbahnverkehr. Nun, wie mag die Insel heißen? Ringsherum ist schöner Strand. Jeder sollte einmal reisen in das schöne Lummerland.
0: Heute vor 65 Jahren, am 15. Oktober 1961, flimmerte die Geschichte zum ersten Mal in der Augsburger Puppenkiste über die Bildschirme. Damals sogar noch in Schwarz-Weiß. Die Abenteuer der beiden Freunde auf ihrer Lok Emma wurden einfach zum echten Filmklassiker. Gestern ging's los und heute holen wir die Meldung einfach nach. Annette Louisan ist mit ihrer Sehnsucht Live 2026 Tour unterwegs. Die Sängerin mit der unverwechselbaren Stimme begeistert seit Jahren mit Songs wie Das Spiel und Das Gefühl.
2: Ich will doch nur spielen. Ich tu doch nie.
0: Mal frech, mal gefühlvoll und immer mit einer ordentlichen Portion Charme. Jetzt bringt sie ihre Musik wieder live auf die Bühne. Wer Annette Louisan einmal hautnah erleben möchte, der findet noch die Tourtermine und natürlich Resttickets unter anderem bei Eventen. Die Musik, die jetzt kommt, die bringt uns direkt zurück in die 70er Jahre. Heute feiert Richard Carpenter seinen 80. Geburtstag. Gemeinsam mit seiner Schwester wurde er als Popduo The Carpenters weltberühmt. Please, Mr. Postman eroberte die Charts sogar bis auf Platz 1.
3: Stop, whoa, yes, wait a minute, Mr. Postman.
4: Wait,
3: wait, yeah, yeah, yeah, Mr. Postman.
0: Happy Birthday! Und das war das Daily Update vom Donnerstag, dem 15. Oktober. Übrigens, heute ist Welttag der Mathe-Spiele. In diesem sollen Schüler spielerisch rechnen lernen. Finde ich super, denn in der Schule hieß es damals schon immer, wenn du 5 Äpfel hast und 3 wegnimmst, was bleibt übrig? Ja, heute weiß ich, 5 Äpfel, denn ich habe ja nicht jahrelang hier gearbeitet, um mein Obst zu verschenken. Sven Beikam, Daily Redaktion.
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0: Na, bist du auch noch nachtaktiv oder sogar auf der Arbeit oder vielleicht sogar schon wieder auf der Arbeit? Also ich habe ja einen guten Freund, der ist Bäcker. Klar, der muss morgens immer ganz früh raus und die Brötchen müssen auch fertig sein, wenn die normalen Menschen aufstehen. Doch damit der auch wirklich mal so 8 Stunden durchpennen kann, ne, geht der abends immer echt um 18 Uhr ins Bett. Ganz ehrlich, so früh musste ich nicht mal als Kind schlafen gehen. Also Erwachsensein ist doch nicht so toll, wie viele immer dachten. Aber vielleicht weckt der kommende Song ja irgendwie Kindheitserinnerungen in dir.

0: Hier ist das Daily Update vom Donnerstag. Damit einen schönen 15. Oktober an alle, die gerade zuhören. Was Anfang September diesen Jahres an nur 4 Bahnhöfen getestet wurde, ist ab heute in ganz Deutschland neues Gesetz. Die Deutsche Bahn weitet nämlich das Alkoholverbot ab heute auf alle rund 5.400 Bahnhöfe aus. Das heißt, auf Bahnsteigen und auch in Bahnhofshallen ist Alkohol ab heute absolut tabu. Eine Ausnahme gibt's aber, denn in Restaurants und Kneipen innerhalb der Bahnhöfe darf weiterhin getrunken werden. Mit der neuen Regelung soll das Reisen für alle sicherer werden. Ob's wirklich ruhiger wird, wir schauen nächstes Jahr nochmal drauf. Eine kleine Lokomotive, 2 beste Freunde und ganz viel Abenteuer. Na, wer erinnert sich denn noch an Jim Knopf und Lukas, den Lokomotivführer?
1: Eine Insel mit 2 Bergen und dem tiefen, weiten Meer. Mit viel Tunnels und Gleisen und dem Eisenbahnverkehr. Nun, wie mag die Insel heißen? Ringsherum ist schöner Strand. Jeder sollte einmal reisen in das schöne Lummerland.
0: Heute vor 65 Jahren, am 15. Oktober 1961, flimmerte die Geschichte zum ersten Mal in der Augsburger Puppenkiste über die Bildschirme. Damals sogar noch in Schwarz-Weiß. Die Abenteuer der beiden Freunde auf ihrer Lok Emma wurden einfach zum echten Filmklassiker. Gestern ging's los und heute holen wir die Meldung einfach nach. Annette Louisan ist mit ihrer Sehnsucht Live 2026 Tour unterwegs. Die Sängerin mit der unverwechselbaren Stimme begeistert seit Jahren mit Songs wie Das Spiel und Das Gefühl.
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0: Mal frech, mal gefühlvoll und immer mit einer ordentlichen Portion Charme. Jetzt bringt sie ihre Musik wieder live auf die Bühne. Wer Annette Louisan einmal hautnah erleben möchte, der findet noch die Tourtermine und natürlich Resttickets unter anderem bei Eventen. Die Musik, die jetzt kommt, die bringt uns direkt zurück in die 70er Jahre. Heute feiert Richard Carpenter seinen 80. Geburtstag. Gemeinsam mit seiner Schwester wurde er als Popduo The Carpenters weltberühmt. Please, Mr. Postman erobertete die Charts sogar bis auf Platz 1.
3: Stop, whoa, yes, wait a minute, Mr. Postman.
4: Wait,
3: wait, yeah, yeah, yeah, Mr. Postman.
0: Happy Birthday! Und das war das Daily Update vom Donnerstag, dem 15. Oktober. Übrigens, heute ist Welttag der Mathe-Spiele. In diesem sollen Schüler spielerisch rechnen lernen. Finde ich super, denn in der Schule hieß es damals schon immer, wenn du 5 Äpfel hast und 3 wegnimmst, was bleibt übrig? Ja, heute weiß ich 5 Äpfel, denn ich habe ja nicht jahrelang hier gearbeitet, um mein Obst zu verschenken. Sven Beikam, Daily Redaktion.
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1: Hi, kurze Frage in die Runde. Braucht mich hier noch jemand oder kann ich schlafen gehen? Nein, Spaß beiseite. Wir machen natürlich noch ein bisschen weiter, mindestens bis die Sonne aufgeht. Ich bin Sven und versüße euch hier die Nacht. Hi und hallo. Einzige Chance, mir zu entkommen, ihr müsst einschlafen. Vielleicht klappt es ja mit diesem Song hier.

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1: Na, wie sieht's aus? Könnt ihr auch nicht schlafen? Gar kein Problem. Dreht die Musik einfach so ein Stück lauter und singt mit. Endlich wieder Freitag. Es ist der 16. Oktober und das hier ist das Daily Update. Hallo! Ein Hotelzimmer ohne Badezimmer? Ja, heute kaum vorstellbar, aber vor genau 200 Jahren war das völlig normal. Heute vor 197 Jahren eröffnete in Boston aber ein echtes Luxushotel für damalige Verhältnisse. Denn es gab dort tatsächlich Badezimmer. Zwar nicht privat, aber immerhin. Ganze 8 Waschräume waren für die insgesamt 170 Zimmer vorgesehen. Wer sich also morgens frisch machen wollte, musste trotzdem erstmal durchs ganze Hotel laufen. Stau vom Bad, damals vorprogrammiert, heute ein echtes Luxusgut.

Euch mal vor, ihr wollt auf euer eigenes Konzert und kommt nicht rein. Genau das passierte heute vor 25 Jahren Bob Dylan. Zwei Sicherheitsleute verweigerten dem Wälzer nämlich den Zugang zum Backstage-Bereich. Der Grund? Bob Dylan hatte keinen Ausweis dabei. Das Kuriose, er selbst hatte diese strenge Sicherheitskontrolle angeordnet. Knock, knock, knocking on heaven's door. Am Ende kam der Sänger natürlich trotzdem rein und auch auf die Bühne. Eine lustige Geschichte, die sich später, glaube ich, nur noch einmal bei den Hansons wiederholt hat. Da lag es aber dann eher daran, dass die Sänger damals noch minderjährig waren. $18 für einen Auftritt. So viel verdiente Elvis Presley ganz am Anfang seiner Karriere. Heute vor 72 Jahren, am 16. Oktober 1954, stand der spätere King of Rock'n'Roll zum allerersten Mal bei einer Radioshow auf der Bühne. Damals war Elvis gerade mal 19 Jahre alt und noch ziemlich unbekannt. And a hungry little boy with a runny nose plays in the street as the cold wind blows in the ghetto. Erst später bekam er dann einen größeren Vertrag für ein ganzes Jahr. Und aus diesem jungen Musiker wurde dadurch später der größte Superstar aller Zeiten. 2026 haben die Backstreet Boys live ja für jede Menge Aufregung gesorgt. Und letztes Jahr, 2025, war es Taylor Swift. Heute, vor exakt einem Jahr, stand sie mit The Fate of Ophelia auf Platz 1 der britischen Charts. Ganze 3 Wochen hielt sich der Song an der Spitze und, mal ganz ehrlich, ob die Backstreet Boys oder Taylor Swift, manche Stars lösen einfach eine riesige Fanhysterie aus. Und das war das Daily Update vom Freitag. Übrigens, heute ist Tag der Straßenkatze. Ich wollte auch unbedingt was Gutes tun, habe eine Straßenkatze adoptiert, habe eine gefunden, mit nach Hause genommen und ihr sogar einen Namen gegeben. Aber keine 2 Stunden später klingelte dann mein Nachbar und hat gefragt, warum ich denn seine Katze geklaut habe. Ja, jetzt habe ich zwar keine Katze mehr, aber einen Anwalt am Hals namens Garfield. Sven Weikamp, Daily Redaktion.

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0: Endlich wieder Freitag, es ist der 16. Oktober und das hier ist das Daily Update. Hallo! Ein Hotelzimmer ohne Badezimmer? Ja, heute kaum vorstellbar, aber vor genau 200 Jahren war das völlig normal. Heute vor 197 Jahren eröffnete in Boston aber ein echtes Luxushotel für damalige Verhältnisse. Denn es gab dort tatsächlich Badezimmer. Zwar nicht privat, aber immerhin. Ganze 8 Waschräume waren für die insgesamt 170 Zimmer vorgesehen. Wer sich also morgens frisch machen wollte, musste trotzdem erstmal durchs ganze Hotel laufen. Stau vom Bad, damals vorprogrammiert, heute ein echtes Luxusgut. Stellt euch mal vor, ihr wollt auf euer eigenes Konzert und kommt nicht rein. Genau das passierte heute vor 25 Jahren Bob Dylan. Zwei Sicherheitsleute verweigerten dem Wälzer nämlich den Zugang zum Backstage-Bereich. Der Grund? Bob Dylan hatte keinen Ausweis dabei. Das Kuriose, er selbst hatte diese strenge Sicherheitskontrolle angeordnet. Am Ende kam der Sänger natürlich trotzdem rein und auch auf die Bühne. Eine lustige Geschichte, die sich später, glaube ich, nur noch einmal bei den Hansons wiederholt hat. Da lag es aber dann eher daran, dass die Sänger damals noch minderjährig waren. $18 für einen Auftritt. So viel verdiente Elvis Presley ganz am Anfang seiner Karriere. Heute vor 72 Jahren, am 16. Oktober 1954, stand der spätere King of Rock'n'Roll zum allerersten Mal bei einer Radioshow auf der Bühne. Damals war Elvis gerade mal 19 Jahre alt und noch ziemlich unbekannt. And a hungry little boy with a runny nose plays in the street as the cold wind blows in the ghetto. Erst später bekam er dann einen größeren Vertrag für ein ganzes Jahr. Und aus diesem jungen Musiker wurde dadurch später der größte Superstar aller Zeiten. 2026 haben die Backstreet Boys live ja für jede Menge Aufregung gesorgt. Und letztes Jahr, 2025, war es Taylor Swift. Heute, vor exakt einem Jahr, stand sie mit The Fate of Ophelia auf Platz 1 der britischen Charts. Ganze 3 Wochen hielt sich der Song an der Spitze und, mal ganz ehrlich, ob die Backstreet Boys oder Taylor Swift, manche Stars lösen einfach eine riesige Fanhysterie aus. Und das war das Daily Update vom Freitag. Übrigens, heute ist Tag der Straßenkatze. Ich wollte auch unbedingt was Gutes tun, habe eine Straßenkatze adoptiert, habe eine gefunden, mit nach Hause genommen und ihr sogar einen Namen gegeben. Aber keine 2 Stunden später klingelte dann mein Nachbar und hat gefragt, warum ich denn seine Katze geklaut habe. Ja, jetzt habe ich zwar keine Katze mehr, aber einen Anwalt am Hals namens Garfield. Sven Weikamp, Daily Redaktion.
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1: Guten Abend zusammen. Schön, dass wir mal die nächtliche Zeit wieder hier zusammen verbringen. Ich bin Sven und, ja, was soll ich sagen? Ich mache einfach den nächsten Titel an.

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1: Wenn Schäfchenzählen bei euch nichts bringt und ihr immer noch nicht einschlafen könnt, dann habe ich vielleicht den ultimativen Tipp für euch. Zählt doch einfach die Takte des kommenden Liedes. Also 1, 2, 3, 4, 1, 2, 3, 4 und so weiter. Und ja, den Rhythmus dazu, den gibt's jetzt hier im kommenden Song.

Endlich wieder Freitag, es ist der 16. Oktober und das hier ist das Daily Update. Hallo! Ein Hotelzimmer ohne Badezimmer? Ja, heute kaum vorstellbar, aber vor genau 200 Jahren war das völlig normal. Heute vor 197 Jahren eröffnete in Boston aber ein echtes Luxushotel für damalige Verhältnisse. Denn es gab dort tatsächlich Badezimmer. Zwar nicht privat, aber immerhin. Ganze 8 Waschräume waren für die insgesamt 170 Zimmer vorgesehen. Wer sich also morgens frisch machen wollte, musste trotzdem erstmal durchs ganze Hotel laufen. Stau vom Bad, damals vorprogrammiert, heute ein echtes Luxusgut. Stellt euch mal vor, ihr wollt auf euer eigenes Konzert und kommt nicht rein. Genau das passierte heute vor 25 Jahren Bob Dylan. Zwei Sicherheitsleute verweigerten dem Wälzer nämlich den Zugang zum Backstage-Bereich. Der Grund? Bob Dylan hatte keinen Ausweis dabei. Das Kuriose, er selbst hatte diese strenge Sicherheitskontrolle angeordnet. Am Ende kam der Sänger natürlich trotzdem rein und auch auf die Bühne. Eine lustige Geschichte, die sich später, glaube ich, nur noch einmal bei den Hansons wiederholt hat. Da lag es aber dann eher daran, dass die Sänger damals noch minderjährig waren.

$15 für einen Auftritt. So viel verdiente Elvis Presley ganz am Anfang seiner Karriere. Heute vor 72 Jahren, am 16. Oktober 1954, stand der spätere King of Rock'n'Roll zum allerersten Mal bei einer Radioshow auf der Bühne. Damals war Elvis gerade mal 19 Jahre alt und noch ziemlich unbekannt. And a hungry little boy with a runny nose plays in the street as a cold wind blows in the ghetto. Erst später bekam er dann einen größeren Vertrag für ein ganzes Jahr. Und aus diesem jungen Musiker wurde dadurch später der größte Superstar aller Zeiten. 2026 haben die Backstreet Boys live ja für jede Menge Aufregung gesorgt. Und letztes Jahr, 2025, war es Taylor Swift. Heute, vor exakt einem Jahr, stand sie mit The Fate of Ophelia auf Platz 1 der britischen Charts. Ganze 3 Wochen hielt sich der Song an der Spitze und, mal ganz ehrlich, ob die Backstreet Boys oder Taylor Swift, manche Stars lösen einfach eine riesige Fanhysterie aus. Und das war das Daily Update vom Freitag. Übrigens, heute ist Tag der Straßenkatze. Ich wollte auch unbedingt was Gutes tun, habe eine Straßenkatze adoptiert, habe eine gefunden, mit nach Hause genommen und ihr sogar einen Namen gegeben. Aber keine 2 Stunden später klingelte dann mein Nachbar und hat gefragt, warum ich denn seine Katze geklaut habe. Ja, jetzt habe ich zwar keine Katze mehr, aber einen Anwalt am Hals namens Garfield. Sven Weikamp, Daily Redaktion.

Endlich wieder Freitag. Es ist der 16. Oktober und das hier ist das Daily Update. Hallo! Ein Hotelzimmer ohne Badezimmer? Ja, heute kaum vorstellbar, aber vor genau 200 Jahren war das völlig normal. Heute vor 197 Jahren eröffnete in Boston aber ein echtes Luxushotel für damalige Verhältnisse. Denn es gab dort tatsächlich Badezimmer. Zwar nicht privat, aber immerhin. Ganze 8 Waschräume waren für die insgesamt 170 Zimmer vorgesehen. Wer sich also morgens frisch machen wollte, musste trotzdem erstmal durchs ganze Hotel laufen. Stau vom Bad, damals vorprogrammiert, heute ein echtes Luxusgut. Stellt euch mal vor, ihr wollt auf euer eigenes Konzert und kommt nicht rein. Genau das passierte heute vor 25 Jahren Bob Dylan. Zwei Sicherheitsleute verweigerten dem Wälzer nämlich den Zugang zum Backstage-Bereich. Der Grund? Bob Dylan hatte keinen Ausweis dabei. Das Kuriose, er selbst hatte diese strenge Sicherheitskontrolle angeordnet. Am Ende kam der Sänger natürlich trotzdem rein und auch auf die Bühne. Eine lustige Geschichte, die sich später, glaube ich, nur noch einmal bei den Hansons wiederholt hat. Da lag es aber dann eher daran, dass die Sänger damals noch minderjährig waren. $18 für einen Auftritt. So viel verdiente Elvis Presley ganz am Anfang seiner Karriere. Heute vor 72 Jahren, am 16. Oktober 1954, stand der spätere King of Rock'n'Roll zum allerersten Mal bei einer Radioshow auf der Bühne. Damals war Elvis gerade mal 19 Jahre alt und noch ziemlich unbekannt. And a hungry little boy with a runny nose plays in the street as the cold wind blows in the ghetto. Erst später bekam er dann einen größeren

0: Vertrag für ein ganzes Jahr. Und aus diesem jungen Musiker wurde dadurch später der größte Superstar aller Zeiten. 2026 haben die Backstreet Boys live ja für jede Menge Aufregung gesorgt. Und letztes Jahr, 2025, war es Taylor Swift. Heute, vor exakt einem Jahr, stand sie mit The Fate of Ophelia auf Platz 1 der britischen Charts. Ganze 3 Wochen hielt sich der Song an der Spitze und, mal ganz ehrlich, ob die Backstreet Boys oder Taylor Swift, manche Stars lösen einfach eine riesige Fanhysterie aus. Und das war das Daily Update vom Freitag. Übrigens, heute ist Tag der Straßenkatze. Ich wollte auch unbedingt was Gutes tun, habe eine Straßenkatze adoptiert, habe eine gefunden, mit nach Hause genommen und ihr sogar einen Namen gegeben. Aber keine 2 Stunden später klingelte dann mein Nachbar und hat gefragt, warum ich denn seine Katze geklaut habe. Ja, jetzt habe ich zwar keine Katze mehr, aber einen Anwalt am Hals namens Garfield. Sven Weikamp, Daily Redaktion.
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1: Viele von euch fragen sich sicherlich, warum ist denn der Typ da schon wieder im Radio um die Uhrzeit? Ja, die Antwort ist ganz einfach. Meine Schwiegereltern sind gerade zu Besuch und gestern habe ich dann doch irgendwie den Staubsauger wohl zu später Zeit angeschmissen. War jetzt auch nicht die beste Idee, aber ich habe mir gedacht, so eine Nachtschicht heute hier im Radio, besser geht's gar nicht. Kommt gut durch die nächsten Stunden, hier ist wieder ein bisschen Musik für euch.

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1: Na, bist du auch noch nachtaktiv oder sogar auf der Arbeit oder vielleicht sogar schon wieder auf der Arbeit? Also ich habe ja einen guten Freund, der ist Bäcker. Klar, der muss morgens immer ganz früh raus und die Brötchen müssen ja auch fertig sein, wenn die normalen Menschen aufstehen. Doch damit der auch wirklich mal so 8 Stunden durchpennen kann, ne, geht der abends immer echt um 18 Uhr ins Bett. Ganz ehrlich, so früh musste ich nicht mal als Kind schlafen gehen. Also erwachsen sein ist doch nicht so toll, wie viele immer dachten. Aber vielleicht weckt der kommende Song ja irgendwie Kindheitserinnerungen in dir.